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2: Mit Sebastian Pasotti. Bundeskanzler Merz sieht eine neue Einigkeit mit US-Präsident Trump. Europa und die Amerikaner würden wieder stärker als bisher an einem Strang ziehen, sagte Merz beim G7-Gipfel im französischen Evian. Merz sprach von einem Tag der Hoffnung für die Ukraine. Zuvor hatten die G7 inklusive der USA neue Sanktionen gegen Russland beschlossen. Sie betreffen unter anderem den russischen Öl- und Gassektor. Außerdem wollen die G7-Staaten der Ukraine mehr Waffen und Flugabwehrsysteme liefern. Die Innenminister von Bund und Ländern wollen gegen Sozialbetrug vorgehen. Sie treffen sich heute in Hamburg zu ihrer Frühjahrskonferenz. Nach Medienberichten wollen sie prüfen, ob EU-Bürgern der Anspruch auf Bürgergeld erschwert werden kann. Außerdem wollen die Innenminister prüfen, ob auch eine Kürzung des Kindergeldes möglich ist. Und zwar dann, wenn EU-Ausländer zwar in Deutschland leben, deren Kinder aber im Heimatland. Das Europaparlament stimmt heute über gelockerte Regeln für den Einsatz von Gentechnik ab. Produkte aus bestimmten gentechnisch veränderten Pflanzen sollen im Supermarkt bald keine Kennzeichnung mehr tragen müssen. Umweltprüfungen vor der Zulassung sollen wegfallen. Kritiker warnen, dass sich genmanipulierte Pflanzen durch Wind auf anderen Äckern verbreiten. Befürworter erhoffen sich dagegen dadurch neue Sorten, die besser mit Dürren zurechtkommen oder weniger Dünger brauchen. Die Gedächtniskirche gehört zu Berlins Wahrzeichen und sie soll bald Eintritt kosten, das schreibt der Tagesspiegel. Die Kirche lockt jedes Jahr etwa 1,3 Millionen Besucherinnen und Besucher an. Sie sollen künftig zumindest für den Besuch der alten Turmruine Eintrittsgeld zahlen. Das Geld soll in die Sanierung der Kirche fließen. Wie hoch das Eintrittsgeld sein soll, steht noch nicht fest. Erst vor kurzem hatte der Kölner Dom entschieden, künftig ein Eintrittsgeld von 12 Euro zu verlangen. Bei der Fußball-WM hat es am Abend und in der Nacht Favoritensiege gegeben. Weltmeister Argentinien besiegte Algerien 3:0. Alle drei Tore für Argentinien schoss Lionel Messi. Damit hat er den WM-Torrekord von Miroslav Klose eingestellt. Außerdem gewann Vize-Weltmeister Frankreich gegen den Senegal 3:1 und Norwegen besiegte den Irak 4:1. Und soweit das Neueste aus der Flux FM Nachrichtenredaktion.
3: Dankeschön. Ein Blick aufs Wetter. Gestern war es ja insgesamt eigentlich schon ein sehr schöner Tag und hat sich auch schon so sommerlich in der Luft angefühlt. So wird es nämlich heute auch nochmal mit einem Mix aus Sonne und Wolken. Es gibt zum Teil auch ein paar mehr sonnige Abschnitte. Das Ganze bei 24 Grad wird dann also schon noch ein bisschen wärmer als gestern. Für morgen dann bei 28 Grad wird es dann schon so langsam muckelig, auch mit etwas Regenfall. Für Freitag 32 Grad, aber schon jetzt vorhergesagt so ein paar Wolken. Das Wochenende insgesamt dann auch über 30 Grad und Anfang nächster Woche bleibt es dann auch erstmal so. Und dann ab Mittwoch nächster Woche soll es dann wieder auf einmal kühler werden. Also es ist auch so ein Hin und Her und immer mal wieder etwas Niederschlag, jetzt aber auch nichts Größeres. Aber Richtung Freitag wird es auf alle Fälle ordentlich warm.
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4: Bevor wir am Wochenende dreistellig und nächste Woche wieder einstellig werden, werden wir jetzt aber erstmal wieder so eine schöne Durchschnittssendung hier starten, Herr Schlegel. Und damit einen wunderschönen guten Morgen am Mikrofon Katja Berg.
3: Und Sascha Schlegel, guten Morgen. Dreistellige Temperaturen.
4: Nächste Woche ja wieder einstellig. Es gleicht sich immer aus. Ja.

0: Bibadubi hier mit ihrem Glue-Song um 9:09. Frau Berg, ich habe gerade einen ziemlich spannenden Artikel gesehen. Als Prenzlauer Berger Einwohner bin ich mir über die Problematik durchaus bewusst, dass die Gehwege dort immer enger werden. Viele Sachen werden hingestellt, ob das jetzt so eine E-Scooter sind, ob das irgendwelche Ausleihfahrräder sind, ob das Motorroller sind. Also alles wird einfach auf die Gehwege gestellt. Mittlerweile haben die Restaurants auch jeden Abend immer um so 1 Zentimeter ihre Sitzbänke immer weiter in den Gehraum reingeschoben. Ich finde es jetzt ganz spannend, dass die Ämter, die Ordnungsämter dagegen jetzt gar nicht so viel machen. Aber jetzt hat sich so eine kleine Posse entwickelt rund um den Zionskirchplatz. Da gibt es so eine Straße am Teutoburger Platz, wo es einen Altbau gibt, an dem eine Hecke wächst, unten auf Gehwegfläche. Mhm. Und das Ordnungsamt, was sonst sich ja eigentlich um diese ganzen anderen Dinge auf den Gehwegen hätte kümmern können, geht jetzt gegen diese Hecke vor. 40 Zentimeter, die da in den Gehweg reinragen. Und sie haben angedroht, das Ganze zu entfernen. Und wenn nicht, eine Strafe von 10.000 Euro angesetzt.
1: Aber ist das schon eine gepflegte Hecke? Also die von den BewohnerInnen auch gezüchtet wird? Ach, du hast ein Bild sogar.
0: Da gibt's sogar ein Bild.
1: Ja?
0: Okay. Es ist ein, also der Artikel ist überschrieben mit den Worten skurriler Behördenkrimi in Berlin. Mhm. Hecke in Prenzlauer Berg als Sicherheitsrisiko. Jetzt droht ein hohes Bußgeld.
1: Oh mein Gott.
0: Und ich finde das schon wirklich, also ich kann es auch wirklich nur als Posse verstehen, weil ich weiß nicht, für alle, die im Prenzlauer Berg gerne mal unterwegs sind oder eigentlich auch in vielen anderen Ecken der Stadt, haben manchmal das Gefühl, okay, Gehwege interessiert eigentlich niemand mehr für irgendwelche Ordnungsämter. Und dann wird sich aber über so eine Hecke aufgeregt. Das ist dann wirklich Ordnung, die wiederhergestellt werden muss.
1: Ja, das glaube ich auch. Und du hast mir das Bild gerade gezeigt. Das sieht eigentlich total romantisch aus.
0: Voll.
1: Und ganz hübsch.
0: Ich kenne diese Hecke auch.
1: Ein bisschen grün. Du kennst sie persönlich wahrscheinlich auch. Ihr wart wahrscheinlich schon trinken, ihr beiden. Und jetzt soll sie verschwinden.
0: Ja.
1: Ihr könnt auch das dem Schlegel nicht antun, dass ihr seine Trinkgesellschaft jetzt einfach entfernt. Nein, aber im Ernst, das ist natürlich wirklich ein bisschen blödsinnig. Da soll man doch wirklich mal lieber im Nibelungenkiez in Lichtenberg vorbeischauen und dort dieses ekelhafte Sofa, was seit mehreren Tagen aus irgendeinem Fenster geschmissen wurde, was dann auch behängt wurde mit tausendfachen Kleidern, alten Schlüppern von irgendwelchen Leuten.
0: Schön.
1: Da könnte man sich statt der Hecke mal drum kümmern.
0: Stimmt, oder irgendwelche Sessel als Dekorationselemente auf den Gehwegen, das sind ja auch so Klassiker. Aber ich habe das Gefühl, diese Hecke könnte fast zu so einem Knallerbsenstrauch am Maschendrahtzaun vom Prenzlauer Berg werden. Also,
1: könnte sein, könnte
0: sein. Bin gespannt. Ich behalte es mal im Blick. Ich werde mal regelmäßig vorbeilaufen und schauen, wie es der Hecke in Zukunft gehen wird und ob sie dann für viel Geld entfernt wird oder ob sie stehen bleiben darf.
1: Der Heckenstrauch zu Prenzlberg. So, wir haben jetzt hier Musik von den Editors. Call it in, 6:12 ist es. Guten Morgen.

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0: Yeah, yeah, yeah. Und damit einen schönen guten Morgen zum Mittwoch. Auckland, das ist die Heimat der Band, die wir gerade gehört haben. The Naked and Famous hier auf 100,6 Lux FM.
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2: Seine alles durchdringende Baritonstimme wird untermalt von Indie-Rock um dreckigen 90er-Jahre-Gitarren. So wird er beschrieben, Sawyer Hill, jetzt wollen wir uns das Stück dazu anhören. Jimmy's Gone Numb heißt der neue Song hier für euch im Flux FM-Programm, Sawyer Hill. Jetzt bin ich gespannt auf die tiefe, alles durchdringende Baritonstimme.

0: Ja, das hat irgendwie einen sehr schönen Vibe. Der israelische Produzent und Multi-Instrumentalist Kutiman, der sich hier mit seinem langjährigen Freund Dekel zusammengetan hat. Ich meine, seit 20 Jahren sind die beiden jetzt schon unterwegs und veröffentlichen auch immer wieder gemeinsame Singles. Und dazu gehört auch dieses Stück Hope. Ja, und so hoffnungsvoll kommt dieses Stück auch daher, hier um 6.31 Uhr.
1: 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Nach 4 Jahren ist die irische Musikerin Wallis Bird mit einem neuen Album zurück. I Can See Your House From Here heißt die Platte, die jetzt am Anfang des Monats erschienen ist.
0: Und inhaltlich dreht es sich um verschiedene Themen, unter anderem um Liebe, Schmerz und Krieg. Am prägendsten für ihre Arbeit am neuen Album war laut Wallis Bird der Verlust eines geliebten Menschen, wie sie Kollege Matti Weck am Montagnachmittag erzählt hat.
2: Meine beste Freundin ist gestorben und dann hatte ich diese kollektive Trauer für alles, was passiert zum palästinischen Leute und so. Und dann hatte ich gedacht, ich habe keine Energie, ich habe keine Lust auf Leben. Alles ist mir nur Trauer und in der Mitte das ganze schlechte Zeit ist mir Musik sehr easy.

0: und sehr natürlich gekommen. Ich sitze mal auf dem Couch oder sowas und kann nichts mehr denken. Und plötzlich hatte ich Worte in meiner Maut oder Gitarre dabei. Und so wirklich ist das Album geschrieben.
1: Ja, die Songs ihrer neuen Platte I Can See Your House From Here präsentiert die Wahlberlinerin zeitnah auch auf der Bühne. Im Oktober geht's auf Deutschlandtour mit einem Konzert in Berlin. Am 4. Oktober hier in Berlin bespielt sie dann das Lido in Kreuzberg.
2: Und das komplette Gespräch mit ihr hört ihr auf fluxfm.de. Ich finde es ja erstaunlich, wie gut sie Deutsch gelernt hat. So lange ist sie ja noch gar nicht in Berlin.
1: Absolut.
2: Das hat sie richtig gut hinbekommen. Und auf fluxfm.de hört ihr auch den Song, den wir jetzt für euch haben. Hold Tight von Wallace Bird aus dem neuen Album. Live eingespielt hier bei uns in den Flux FM Studios.

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0: Ja, schön. Thundercat, der in diesem Jahr, im März, glaube ich, war es, Herrn Schlegel ein ganz besonderes Konzerterlebnis.
1: Erinnere mich nicht daran. Es war, glaube ich,
0: beschert hat. Ja.
1: Also ich glaube, es gibt Menschen, die da sehr viel Spaß hatten. Ich hatte nicht so wirklich viel Spaß. Ich fand es anstrengend.
0: Man musste dich einfach mal für 3,5 Jahre in eine Jazz-WG stecken und dann mit den Leuten zusammen leben lassen. Und dann kannst du wahrscheinlich auch ein Thundercat-Konzert besuchen. Aber ein Bassist auf alle Fälle, der gejammt hat, was das Zeug hielt und der sich dann auch so ein bisschen verloren hat auf der Bühne, wenn man deiner Beschreibung da Glauben schenken möchte.
1: Ganz, ganz gut. Verloren hat er sich definitiv.
0: So, und damit ist es 6.46 Uhr.
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1: Ja, während sich Thundercat verloren hat, könnt ihr euch wiederfinden und zwar nächste Woche Dienstag am 23. bei uns oben auf der Dachterrasse. 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
0: Und für diejenigen, die jetzt immer noch auf dem Schlauch stehen und sagen, Jacotine, ja, Name sagt mir was, aber irgendwie habe ich so gar keine Musik im Ohr, bekommen jetzt Stop Calling.

0: Musik passend zum Wetter vom Ezra Collective. Sonnige Grüße gehen raus an euch, die ihr jetzt ja vielleicht gerade euren zweiten Fuß aus dem Bett schwingt. 6.54 Uhr ist es mittlerweile. Guten Morgen.
1: Es gab gesundheitlich, wir haben, glaube ich, ein großes Thema in den letzten Jahren, unser Darmbiom. Die Bedeutung unseres Darmbioms, wie wichtig Ballaststoffe sind in unserer Ernährung und wie wichtig quasi auch einfach unser Darm für unser ganzes Wohlbefinden, mental wie körperlich ist. Ich fand es ganz spannend, ich habe gerade eine Studie gelesen und zwar in einem Magazin, in einer Fachzeitschrift namens Cell Press Blue. Und da ging es darum, um die Bedeutung nicht unseres Darmbioms, sondern des Darmbioms unserer Mitmenschen. Menschen, mit denen wir zusammen wohnen, mit denen wir eine Beziehung teilen. Denn schaut laut diesem Studienergebnis nehmen wir mehr und mehr von den Bakterien unserer Mitmenschen an. Also quasi mit Menschen, mit denen wir viel Zeit verbringen, in einem Raum, dieselben Gegenstände berühren, uns küssen, vielleicht sogar denselben Kühlschrank benutzen. Und scheinbar hat das einen großen Einfluss auf die individuellen Darmbiome. Also Bakterien werden da ausgetauscht, gute wie schlechte. Und anhand dieser Studie hat sich jetzt ergeben, dass es vielleicht manchmal auch ganz praktisch ist, das war mein Lieblingsteil dieser Studie, Stuhltransplantation vorzunehmen. Mhm. Also quasi die Exkremente von bestimmten Menschen, die ein gutes Darmbiom haben, zu nutzen, um sie halt Menschen zu geben, die eben nicht so ein gutes Darmbiom haben. Denn es gibt bestimmte Bakterien, die zum Teil auch Diabetes auslösen können oder andere Krankheiten, zum Beispiel auch Krebserkrankungen, was man jetzt in der Studie herausgefunden hat. Und ich finde es ganz spannend, dass man quasi vielleicht in der zukünftigen Partnerwahl oder Partnerinnenwahl vielleicht auch darauf achten sollte, hast du ein gutes Darmbiom? Und vielleicht über eine zukünftige gegenseitige Stuhltransplantation nachzudenken.
0: Also es gibt viele Dinge, die ich dir jetzt gerade sagen möchte, Herr Stegel. Zum Ersten die Wahl des Themas um 6.55 Uhr. Dann ja. Auch diese Unterstellung von deiner Seite, dass wir alle als Gesundheitsthema Nummer eins das Darmbiom haben. Also
1: es gab doch da dieses ultra erfolgreiche Buch, oder? Der Darm und hier.
0: Ja gut, es scheint, oder ich weiß es, es ist ja nicht nur so, dass es so scheint, ich weiß, es ist dein Thema vor allen Dingen auch. Ja. Der Darm, Ernährung und so weiter und so fort. Möchte aber ganz kurz darauf hinweisen, dass diese Transplantation, diese Exkremente, diese Transplantation schon seit mehreren Jahren stattfinden und dass es auch wirklich ziemlich
1: Vorteil hat,
0: Vorteil auf jeden Fall, aber dass es halt echt Menschen auch das Leben gerettet hat teilweise, definitiv. Weil gerade was so resistente Keime betrifft, da gibt es Menschen, die einfach ohne eine Transplantation, eine Exkremente-Transplantation einfach nicht überlebt hätten. Und ich glaube, da ist die Wissenschaft mittlerweile schon wirklich sehr weit. Aber ja, wenn du das zur Partnerwahl auch noch mit zur Debatte stellst, dann ist das natürlich, nimmt das nochmal eine neue Dimension.
1: Also was für mich einfach so eine neue Ebene aufgemacht hat, ist eigentlich so die Dimension eigentlich, wie sehr wir unsere Viren und Bakterien untereinander austauschen, ohne dass man jetzt wirklich direkt quasi sich küsst oder so, sondern einfach nur, indem man viel Zeit miteinander im selben Raum verbringt. Also zum Beispiel auch eine U8-Fahrt und der Griff an die Griffstange dort verändert quasi auch schon unser Darmbiom zum Vorteil oder zum Negativen. Und ich glaube, darüber sollte man sich auch immer im Klaren sein. Also quasi jeden Raum, den man betritt, da nimmt man dann auch automatisch so ein bisschen das an, was die anderen Menschen zurückgelassen haben.
0: Ja. Man merkt auf alle Fälle, dass du einen Nebenjob angenommen hast bei der Apothekenumschau. Vielen Dank erstmal für diesen kleinen...
1: Es gibt dazu auch einen guten Spiegelartikel, kann ich auch nur empfehlen.
0: Artikel. Paris Paloma gibt es noch bis zu den Nachrichten.
1: So, Miyazaki heißt der Song.

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2: mit Sebastian Pasotti. Bundeskanzler Merz spricht von einem Tag der Hoffnung für die Ukraine. Die USA und die anderen G7-Staaten erhöhen den Druck auf Russland. Bei ihrem Gipfel im französischen Evian haben die G7 neue Sanktionen gegen den russischen Öl- und Gassektor beschlossen. Außerdem wollen sie der Ukraine mehr Waffen und Flugabwehrsysteme liefern. Bundeskanzler Merz lobte am Rande des Gipfels US-Präsident Trump. Er habe diesen aufmerksam und kooperativ zuhören sehen. Es geht um Sozialbetrug. Die Innenminister von Bund und Ländern wollen ab heute bei ihrer Frühjahrskonferenz in Hamburg über schärfere Maßnahmen beraten. Nach Medienberichten könnten es EU-Ausländer in Deutschland künftig schwerer haben, Bürgergeld zu bekommen. Außerdem soll geprüft werden, ob EU-Ausländern das Kindergeld gekürzt werden kann, wenn ihre Kinder gar nicht bei ihnen in Deutschland leben. In den Supermärkten könnten künftig genveränderte Lebensmittel verkauft werden, und zwar ohne speziell gekennzeichnet und geprüft zu sein. Das Europaparlament stimmt heute darüber ab, ob die Regeln für Gentechnik gelockert werden. Viele Forscher hoffen, dass dank der neuen Regeln neue Sorten entwickelt werden, die besser mit Dürren zurechtkommen. Aber auch allergenfreie Erdnüsse sind denkbar. Kritiker warnen unter anderem vor wirtschaftlichen Folgen für Landwirte. Gut 3 Monate vor den Berlin-Wahlen entscheidet sich heute, welche Parteien teilnehmen dürfen. Im Roten Rathaus trifft sich in öffentlicher Sitzung der Landeswahlausschuss. Er muss entscheiden, welche Partei die Voraussetzung erfüllt, um an den Wahlen zum Abgeordnetenhaus und den Bezirksparlamenten teilzunehmen. Insgesamt wollen sich 30 Parteien beteiligen, etwas weniger als bei der letzten Wahl. Die Gedächtniskirche will bald ein Eintrittsgeld von Besucherinnen und Besuchern nehmen. Das schreibt der Tagesspiegel. Konkret soll der Besuch der alten Turmruine künftig Eintritt kosten. Der Besuch des Neubaus bleibt dagegen kostenfrei. Wie hoch das Eintrittsgeld ausfallen soll, ist noch unklar. Die Einnahmen will die Gedächtniskirche in die Sanierung der Kirche stecken. Jährlich besuchen rund 1,3 Millionen Menschen die Kaiser-Wilhelm-Gedächtniskirche am Breitscheidplatz. Fußballweltmeister Argentinien ist mit einem Sieg ins WM-Turnier gestartet. Argentinien besiegte Algerien mit 3:0. Alle 3 Tore erzielte Lionel Messi. Er hat damit den WM-Torrekord von Miroslav Klose eingestellt. Außerdem besiegte Vizeweltmeister Frankreich den Senegal 3:1 und Norwegen gewann gegen den Irak 4:1.
3: Und soweit das Neueste aus der Flux FM Nachrichtenredaktion.
4: Dankeschön. Zurzeit die Temperatur in Berlin bei 13 Grad, in Brandenburg zwischen 11 und 15 Grad. Heute maximal 24 Grad, 25 Grad. Die Sonnenstrahlen, die uns heute Morgen noch begleiten, werden sich dann allerdings eher verflüchtigen. Es kommen dickere Wolken in die Stadt und werden uns heute zumindest erstmal am späteren Nachmittag einen nicht ganz so schönen Sonnenuntergang bescheren. Morgen dann auch noch mehr Wolken und dann auch der erste Niederschlag. Boing. Und das Telefon funktioniert immer noch nicht in der Vibrierfunktion. Aber dafür werden die Temperaturen morgen hochgehen bis auf knapp 30 Grad. Am Wochenende dann über 30 Grad. Und dann gibt's aber auch nochmal ordentlich Regen.
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5: Ich bin immer so verleitet, dir Boomer zu erklären, wie diese Handys funktionieren, damit man sie auch leise machen kann. Aber es sei dir entschuldigt, weil dein Handy einfach kaputt ist und man es einfach nicht so auf stumm schalten kann.
4: Ich hatte es ja schon mal gesagt, dass dieses Telefon tatsächlich an Organversagen leidet. Ja. Also jede Woche kommt was Neues dazu, was nicht mehr funktioniert. Ja. Und man kann jetzt mittlerweile auch nicht mehr auf den Mond stellen. Es tut mir leid. Es tut mir leid.
5: Es ist halt aber einfach immer erreichbar, Frau Berg.
4: Du hast gesehen, Herr Schlegel, ich habe ein neues Gerät.
5: Ein neues, altes.
4: Eventuell wird ab morgen
5: Ruhe
4: alles
5: einkehren.
4: Anders. Alles anders.
5: So, wir wünschen euch einen guten Start in diesen Mittwoch. 5 Minuten nach 7 am Mikrofon. Katja Berg.
4: Und Herr Schlegel, Gen Z Schlegel.

0: klingt ja immer so ein bisschen oldschool und bei ihrem Bandnamen muss ich immer sofort an so einen schokoladigen, süßen Aufstrich denken. Aber die Aussprache ist entscheidend. Das sind die Noisettes, also von dem englischen Wort für Noise abgeleitet. Aber es gibt ja im Französischen auch noch Noisette für die Haselnuss. Und da sind wir dann auch gleich wieder bei dem schokoladigen Süßaufstrich.
1: Ist das dein Ding?
0: Die Noisettes oder?
1: Die Noisettes.
0: Die Noisettes, der Aufstrich. Mhm. Ab und zu.
1: Es gibt ja die Schokoladenrichtung. Du bist ja ein Schokoladenmensch, ja, aber ich glaube, ja, du bist eher so ein Bitterschokolademensch, oder?
0: Ja, muss schon viel Kakao haben. Ja. Also wenn das jetzt einfach nur so süß ist, also jetzt so ein Nutella oder so ein Nougat oder Aufstrich oder so, das holt mich jetzt nicht so ab.
1: Okay, gut.
0: So, die Noisettes waren das hier. Also nicht zu verwechseln mit dem Aufstrich. Never forget you. Haben wir sie nicht vergessen um 7:12.
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1: Letzte Woche gab es ein wirklich wieder wunderschönes Bergfest, was mal gezeigt hat, was es kann, wenn man sich mittwochabends aus dem Haus bewegt und dann auf eine Terrasse direkt über dem Wasser setzt. Das war ganz, ganz toll. Obwohl es ein bisschen Regen gab, haben die Leute, die da waren, das Publikum auch spontan die Schirme aufgespannt und hat sich einfach weiter unterhalten. Das war eine irgendwie tolle Atmosphäre und es waren auch zwei wieder großartige Musikacts da und das soll morgen Abend, nee, heute Abend, heute ist ja schon Mittwoch, heute Abend nicht anders werden, wenn Johanna Amelie und Maura auftreten.
0: Genau, ab 18 Uhr öffnet der Fluxbau wieder seine Türen. Heute Abend soll es auch nicht regnen und bei 28 Grad, bei 24 Grad heute wird es dann auch einen richtig schönen Sonnenuntergang geben auf der Flux FM Spreeterrasse und wie gesagt Musik von der Berliner Künstlerin Johanna Amelie und von der Belgierin Maura oder Maura. Ich bin mir auch nicht so ganz sicher, wie man den Namen ausspricht, aber da geht es dann eher so in so eine Hip-Hop-Richtung. Das werden wir uns dann auch später nochmal anhören, aber hier gibt es jetzt erstmal gleich Musik von Johanna Amelie und ihr bekommt natürlich auch die passenden Getränke und auch die kulinarische Versorgung im Fluxbau. Cheers Kiezpizza ist am Start und Bier gibt es von Berliner Mildes Lager.
1: Es gibt einen heimlichen dritten Star,
0: Herr Stiegel,
1: und das ist unsere Pauke, denn Pauke. Zwischen den musikalischen Acts findet ja in den letzten Wochen immer die Whitney Houston Challenge statt, haben wir auch letzte Woche wieder gemacht und man kann abräumen, Gästelisten, Plätze für Flux FM Konzerte, also auch das nicht ganz zu unterschätzen, immer wieder ein Heidenspaß, letzte Woche haben gleich zwei Menschen abgeräumt.
0: Welcher Song war es nochmal, also wenn das Schlagzeug da bei dem Song ersetzt?
1: I will always love you.
0: I will always love you, da gibt es ja die Stelle, wo sie dann so kurz bevor sie einsetzt zu singen, dann der Paukenschlag kommt.
1: Richtig.
0: Ach ja.
1: Muss man ein bisschen warten, es dauert meistens länger als man denkt, aber mit Publikum macht es wirklich einen Heidenspaß.
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0: Ja, und wie immer natürlich auch alles kostenlos ab 18 Uhr im Fluxbau. Und hier schon mal der erste musikalische Vorgeschmack. Johanna Amelie, die Berlinerin mit ihrem Stück I See Her.

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0: Der ehemalige Studierende am Liverpool Institute of Performing Arts und einer der Ziehsöhne von Paul McCartney, der ja auch einer der wichtigen Unterstützer dieses Musikcolleges in Liverpool ist. Und Dan Kroll war ja immer großer Fan von. Er hat ihn auch schon in den ersten Semestern hochgelobt. Und Dan Kroll hat sich aber in letzter Zeit gar nicht mehr so oft blicken lassen, auch nicht mit neuer Musik. Dieses Stück hier ist aus dem Jahr 2017. Bad Boy, aber immer noch eine sehr schöne Nummer. Um 7.23 Uhr.
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2: Peace Okezie hat wieder was Neues draußen. Seit 2 Jahren macht der ja wirklich Freude, auch hier auf unserer Playlist. Seit seinem Debüt How to Make a Masterpiece. Das ist Masterpiece mit One of One.

0: Subtract um 7.30 Uhr.
1: Grüße gehen raus an die BSR. Heute ist nämlich Weltmüllmann-Tag. Aber auch alle Freunde von Truthähnen haben heute ihren ganz großen Tag. Tag der Truthahnfreunde. Und ist dein Gemüsetag, ist ebenfalls noch oben drauf. Könnt ihr alles so machen, wie ihr wollt, diese Tage zu zelebrieren.
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1: Ja, Zeit für die wichtigen Termine.
0: Ja, die G7 beenden heute ihren Gipfel in Evian in Frankreich. Zum Abschluss geht es nochmal um das Verhältnis zu den USA unter Trump, der ja selbst auch dabei ist. Es geht um Handelsfragen, es geht um den Iran-Krieg, um den Ukraine-Krieg und zum krönenden Abschluss gibt es auch nochmal ein Abendbrot zwischen Trump und Macron. Da möchte man noch die Fliege an der Wand sein, oder?
1: Ja, und da fällt mir ein, ich wollte noch rausbekommen, was sie gestern eigentlich schon zusammen gegessen haben. Gestern gab es großes Dinner, auch ausgerichtet von Macron, und ich will noch rausbekommen, was es zu essen gab.
0: Ja, dann viel Erfolg damit.
1: So, die DGB Berlin-Brandenburg stellt Studie zum Berliner Investitionsbedarf vor. Die Untersuchung analysiert den konkreten Investitionsbedarf des Landes Berlin in Infrastruktur und Klimaschutz. Vor allen Dingen über Bildung und Gesundheit bis hin zum Wohnen.
0: Und schon jetzt steht fest, Berlin braucht Milliarden.
1: Überraschung.
0: So, wir schauen kurz zum Europäischen Parlament. Nicht nur bäuerliche Betriebe, auch Lebensmittelhersteller, Imker, Umwelt, Menschenrechtsverbände schlagen Alarm. Denn die europäischen Abgeordneten stimmen heute über einen Gesetzesentwurf über mit neuer genomischer Technik hergestellte Pflanzen ab, sogenannte NGT-Pflanzen. 68 Organisationen sehen bisher geltende Sicherheitsnormen, wie zum Beispiel Kennzeichnung, Rückverfolgbarkeit, Risikoprüfung, in Gefahr.
1: Wer wird denn Bundesligameister beim Basketball? Alba Berlin empfängt heute Bayern zum dritten Basketballfinale. Die beiden deutschen Basketball-Top-Teams kämpfen ja seit zwei Spielen um die Bundesliga-Krone. In der Serie steht es nach den zwei Matches in München 1:1. Und nun geht es in Berlin weiter. Wer Partie Nummer 3 für sich entscheidet, ist also nur noch einen Erfolg vom Titel entfernt. Die vierte Begegnung ist dann für Freitag erneut in der Berliner Max-Schmeling-Halle geplant. Und wir bleiben noch kurz beim Sport, denn Geburtstagsgrüße gehen auch raus an die Tennisspielerin Venus Williams, die heute 46 wird. Ihre jüngere Schwester Serena war ja gerade in Berlin ausgeschieden. Und tolle Meldung gestern, Wimbledon hat es geteilt. Die beiden haben eine Wildcard bekommen fürs Doppel. Haben sie auch schon häufiger dort gewonnen. Und es gibt ein Comeback der Williams-Schwestern dort auf dem grünen Rasen.
0: Sweet.
1: Und es gibt noch einen Geburtstag. Ja. Kendrick Lamar feiert heute seinen 39.
0: Happy, happy.
1: Und hier sein Stück I Love Myself. Wie lieben ihn auch?

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0: Singend in den Mittwochmorgen hier mit Travis aus Schottland und ihrem Stück Sing um 7:44.
1: Herr Stegler, ich musste von einem Drama in einem kleinen Dorf in der Hannover-Region erzählen.
0: Okay.
1: Wir bewegen uns ins Dorf Kleinlobke.
0: Kleinlobke.
1: Einem Ortsteil von Sehnde. Und hier gab es in den vergangenen Tagen eine Riesenattraktion. Es gab Besuch von einem Gänsegeier.
0: Von einem Gänsegeier?
1: Ein Gänsegeier ist ein Vogel,
0: ob es ein Vogel ist
1: es
0: oder
1: ist ein Vogel.
0: Ganzes.
1: Nein, es ist ein Vogel.
0: Okay.
1: Es ist ein Geier.
0: Ja.
1: Und dieser Geier ist eigentlich in dieser Region, also in Deutschland auch, nicht unbedingt heimisch.
0: Ja.
1: Aber in der letzten Zeit kommen immer mal wieder tatsächlich ein paar Exemplare vorbeigeflogen. Es gibt schon mehrere in Frankreich. Und man stellt immer wieder fest, na, man breitet sich Richtung Osten jetzt auch aus. Helle Aufregung dort in diesem Dorf. Man hat sofort alle Fotografen, die man abgreifen konnte, angerufen und gesagt, ihr müsst hierher kommen, der Gänsegeier ist da. Und dann bewegte sich der Gänsegeier Richtung Storchennest. Und nachdem sich also
0: aber
1: schon alle...
0: Kurz Unterbrechung, also ist es jetzt einfach so ein Vogel, der da so kreist und dann halt immer Gänse isst und deswegen gibt es da so die große Aufruhr oder was macht den Gänsegeier zum Gänsegeier?
1: Naja, wenn du ein Vogelfan bist, wenn du ein Ornithologe bist, ja, dann findest du das schon cool, wenn mal irgendwie ein Exemplar, was normalerweise nicht unbedingt in der Region heimisch ist, dort rumkreist, sind ja auch ganz schön groß, sind halt Aasfresser.
0: Das stimmt,
1: so,
0: ist ganz schön
1: ein
0: großer Vogel.
1: Ja, ja, ist halt ein Geier.
0: Ja.
1: Und dann, hat das Ganze aber einen dramatischen Verlauf genommen, weil der Gänsegeier, der eben Aas frisst, sich auf dem Storchennest, in Kleinlobke niedergelassen hat und siehe da, wohl sehr großen Hunger hatte.
0: Und nein,
1: weil
0: er hat die armen kleinen Störchen
1: fast
0: gegessen.
1: Schon pflücken Störche weggefuttert hat. Und es jetzt natürlich einen tierischen Aufruhr gibt, weil man sagt, man hätte das verhindern können, man hätte das verhindern müssen. Der NABU dann sagt, ja, das passiert eben, das ist die wilde Natur.
0: Ja.
1: Wir waren alle dabei, wir mussten das miterleben, was dort passiert ist. Am Ende war es dann aber so, dass man sagt, wir können uns jetzt alle wieder hinlegen, denn die Störche sind wieder gekommen. Also es gab zwar großes Federlesen, es gab eine große Fressaktion, die Mama, Papa sind dann noch erstmal weggeflogen, aber am Ende haben sie zumindest ihr Nest wieder aufgesucht und sind jetzt wieder im Nest. Zwar ohne die Jungen, aber sie werden wohl auch, davon geht man aus, im nächsten Jahr wiederkommen.
0: Okay, dramatisch. Also sollte man den Gänsegeier von Kleinlobke vielleicht eher Storchengeier nennen?
1: Wahrscheinlich schon, ja. Eine Namensumtaufung wäre hier.
0: Dramatische Geschichte.
1: Ja, aber es sind dramatische Geschichten, die ich heute Morgen auch schon, also ich habe jetzt noch Details bekommen, die erspare ich uns jetzt allen. Aber man kann ja auch, wenn man möchte, das nochmal kurz nachlesen.
0: Ein Blick in die Natur ist einfach ein einziger Horrorfilm.
1: Genau, so ist es.
0: So, Fabi hören wir jetzt hier mit Noble. Vielen Dank, Frau Berg.

0: Future Islands auf 100,6 Flux FM, 7.54 Uhr. Guten Morgen und einen schönen Mittwoch.
1: Frau Berg, was gibt's denn heute bei dir zum Frühstück?
0: Es gibt die, ich habe gestern Pasta al Limone gemacht.
1: Und sommerliches
0: so ein bisschen
1: Gericht?
0: Sommerliches Gericht, habe ich so ein bisschen Brokkoli mit reingemacht. Und ja. So alte Eifetzen liegen auch noch mit drin.
1: Yummy.
0: Die habe ich mir jetzt zubereitet.
1: Schmeckt sehr, sehr gut. Ich habe nämlich gerade mich ein bisschen mit den Lieblingsgerichten dieser Welt beschäftigt. Nudeln stehen da auf Platz 2. Darunter kommen dann irgendwann Burger, Sushi und so. Aber auf Platz 1 unangefochten seit Jahrzehnten die Pizza.
0: Also im westlichen Kulturkreis oder so weltweit?
1: Weltweit. Ah, ja. Also die Pizza ist wirklich mit Abstand das beliebteste und Lieblingsgericht aller Menschen auf diesem Planeten. So, jetzt gehen wir mal ein bisschen zurück in die Zeit. Die Idee quasi, die Pizza als Franchise-Restaurantkette ja zu vertreiben, ist ja schon ein bisschen älter. Es war in den 50ern in den USA. Da kam quasi die erste Firma in Sacramento auf die Idee, Pizza quasi in einem Restaurant mit Fastfood beziehungsweise Gerätschaften auch zu vertreiben. Shakey's Pizza gibt es bis heute. 4 Jahre später entstand dann aber eine Pizzamarke und eine Restaurantkette, eine Fastfood-Kette, die vor allen Dingen bekannt wurde mit dem Käse in der Kruste am Rand. Die Cheesy Crust Pizza von Pizza Hut. So, ich habe gestern eine Meldung gelesen, Pizza Crust wurde verkauft. Yum Brand, die Muttergesellschaft, das Mutterunternehmen, hat quasi Pizza Hut verkauft, weil es sich einfach nicht mehr so gut lief und auch jetzt die Zukunft von Pizza Hut in den Sternen steht. Und ja, ich dachte mir so, okay, ist das das Ende der Cheesy Crust? Ja, das ist jetzt vielleicht ein bisschen random, aber irgendwie, ich weiß gar nicht. Ich meine, du hast eine Zeit lang in den USA gelebt, warst wahrscheinlich auch ab und zu dort essen. Ich habe jetzt keine großen Gefühle.
0: Ich war da nie essen. Tatsächlich war ich da nie essen. Ich wusste gar nicht, dass es das dort geht. Ich dachte wirklich, das sei so ein deutsches Phänomen. Ich dachte aber, der Pizza Hut.
1: Ich bestelle immer beim Pizza Hut.
0: Ich habe mich auch immer gewundert, warum man sich die Pizza nicht auf den Kopf setzen kann. Nein, aber im Ernst, ich wusste das wirklich nicht. Ja. Und ich muss auch ehrlich sagen, es ist mir so ein bisschen egal.
1: Ja, mir ist es auch egal, aber ich fand es irgendwie nur ganz spannend, weil man sich dann so fragt, okay, warum funktioniert das nicht mehr so? Ja, aber diese großen Ketten, diese Fastfood-Ketten, die auch Pizza verkaufen, also da gibt es ja auch noch mehrere andere Unternehmen, die leiden quasi unter dem Siegeszug von neapolitanischen Pizzen und beziehungsweise auch diesen ganzen anderen kleinen Pizzamakern, die in der Stadt jetzt mittlerweile auch überall unterwegs sind. Ich finde es irgendwie ganz spannend, einfach mal so ein bisschen die Marktentwicklung rund um die Pizza. Ich meine, ist das beliebteste Gericht der Welt.
0: Ich stelle eine steile These auf, Herr Schlegel. Ja. Qualität setzt sich gerade durch.
1: Sehr gut, ist doch, ja, gut. Ja. Aber
0: einfach nur triefend fettig, oder?
1: Ich kann mich
0: nicht
1: mehr
0: erinnern. Nie was von irgendeinem Käse im Rand.
1: Aber vielleicht gibt es ja Menschen da draußen, die gerne dort eingekauft haben oder bestellt haben. Aber ja, ist seit gestern verkauft und die Zukunft dieses Fastfood-Unternehmens steht in den Sternen.

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2: Mit Sebastian Pasotti. Bundeskanzler Merz sieht eine neue Einigkeit mit US-Präsident Trump. Europa und die Amerikaner würden wieder stärker als bisher an einem Strang ziehen, sagte Merz beim G7-Gipfel im französischen Evian. Merz sprach von einem Tag der Hoffnung für die Ukraine. Zuvor hatten die G7 inklusive der USA neue Sanktionen gegen Russland beschlossen. Sie betreffen unter anderem den russischen Öl- und Gassektor. Außerdem wollen die G7-Staaten der Ukraine mehr Waffen und Flugabwehrsysteme liefern. Die Innenminister von Bund und Ländern wollen gegen Sozialbetrug vorgehen. Sie treffen sich heute in Hamburg zu ihrer Frühjahrskonferenz. Nach Medienberichten wollen sie prüfen, ob EU-Bürgern der Anspruch auf Bürgergeld erschwert werden kann. Außerdem wollen die Innenminister prüfen, ob auch eine Kürzung des Kindergeldes möglich ist. Und zwar dann, wenn EU-Ausländer zwar in Deutschland leben, deren Kinder aber im Heimatland. Das Europaparlament stimmt heute über gelockerte Regeln für den Einsatz von Gentechnik ab. Produkte aus bestimmten gentechnisch veränderten Pflanzen sollen im Supermarkt bald keine Kennzeichnung mehr tragen müssen. Umweltprüfungen vor der Zulassung sollen wegfallen. Kritiker warnen, dass sich genmanipulierte Pflanzen durch Wind auf anderen Äckern verbreiten. Befürworter erhoffen sich dagegen dadurch neue Sorten, die besser mit Dürren zurechtkommen oder weniger Dünger brauchen. In gut 3 Monaten ist die Berliner Abgeordnetenhauswahl. Heute entscheidet der Landeswahlausschuss, wer am 20. September antreten darf. Der Ausschuss tagt öffentlich im Roten Rathaus. Insgesamt wollen 30 Parteien an der Abgeordnetenhauswahl und den gleichzeitig stattfindenden Wahlen der Bezirksparlamente teilnehmen. Das sind etwas weniger als vor 5 Jahren. Die Gedächtniskirche gehört zu Berlins Wahrzeichen und sie soll bald Eintritt kosten. Das schreibt der Tagesspiegel. Die Kirche lockt jedes Jahr etwa 1,3 Millionen Besucherinnen und Besucher an. Sie sollen künftig zumindest für den Besuch der alten Turmruine Eintrittsgeld zahlen. Das Geld soll in die Sanierung der Kirche fließen. Wie hoch das Eintrittsgeld sein soll, steht noch nicht fest. Erst vor kurzem hatte der Kölner Dom entschieden, künftig ein Eintrittsgeld von 12 Euro zu verlangen. Bei der Fußball-WM hat es am Abend und in der Nacht Favoritensiege gegeben. Weltmeister Argentinien besiegte Algerien 3:0. Alle 3 Tore für Argentinien schoss Lionel Messi. Damit hat er den WM-Torrekord von Miroslav Klose eingestellt. Außerdem gewann Vizeweltmeister Frankreich gegen den Senegal 3:1 und Norwegen besiegte den Irak 4:1.
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4: Dankeschön. 14 Grad hier aktuell in Kreuzberg. 24 werden heute maximal erreicht. Freundlicher Mix aus Sonne und Wolken. Kein Regen. Also ein ähnlich schöner Tag wie gestern. Morgen bei 27 Grad schon merklich wärmer. Dann auch mit etwas Niederschlag. Wird dann langsam auch ein bisschen feuchter hier in der Stadt. Am Freitag 32 Grad. Ein bisschen bewölkter. Am Samstag 33 Grad. Dann auch wieder mit etwas Regen. Also die nächsten Tage insgesamt etwas durchwachsener, aber auf alle Fälle sehr viel heißer Richtung Wochenende. Und Anfang nächster Woche wird es dann auch erstmal so bleiben, bis es sich dann Mitte nächster Woche wieder abkühlt. Also wirklich ein Auf und Ab und immer mal wieder etwas Regen, zum Teil auch gewittrig. Also es wird dann auch so richtig schön muckelig bei 100% Luftfeuchtigkeit und über 30 Grad.
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5: Dagegen gleichbleibend mittelmäßig hier am Start, Herr Schlegel und Frau Berg, würde ich jetzt mal sagen.
4: Sprich nicht für mich.
5: Schlegel. Ein Schlegelspruch. So, Savoir Adore gibt es jetzt hier mit Dreamers und wir wünschen euch natürlich einen spitzenmäßigen Mittwochmorgen.

0: So ein guter Teaser auf dieses neue Album. Das neue Album wird Sunshine heißen und mit diesem Stück scheint auf alle Fälle schon sofort die Sonne. Carry On von Jungle, eine Band, die wirklich kontinuierlich immer größer wurde. Zuerst hatten sie in der Columbia-Halle gespielt, dann in der Uber Music Hall und jetzt im November spielen sie am 8., um genau zu sein, in der Uber Arena. Völlig zu Recht eine tolle Band hier, Jungle, gerade auf Lux FM um 8:11.
1: Placebo werden im November in Berlin spielen, ebenfalls, und zwar am 16. November, werden dann mit ihrem Debütalbum auf Tour gehen, denn das feiert Jubiläum. Vor genau 30 Jahren ist es erschienen, dieses großartige Album. Ich weiß nicht, ob du dich noch dran erinnern kannst, als es rauskam, wahrscheinlich
0: ich
1: nicht.
0: Ich bin erst beim zweiten Album eingestiegen, wo dann auch so der Soundtrack von Eiskalte Engel mit drauf war. Mhm. Das erste Album, da war ich, glaube ich, noch ein bisschen zu jung.
1: Placebo hieß es ja und es war schon auch was richtig Cooles, muss man sagen. Also Placebo, als die auf der, ich weiß es nämlich noch, als die auf der Bildfläche erschienen und auch durch die MTV-Videos durchnudelten, dachte man schon so, boah, ist schon eine geile Band. Alles in Schwarz geschminkt, dann so ein bisschen riffig natürlich. Klar, da war Gitarrenmusik natürlich noch hoch im Kurs.
0: Und dann diese krasse Stimme von Brian Molko, die einfach so ein Alleinstellungsmerkmal ist.
1: Genau, die krasse Stimme von Brian Molko, auch seine Erscheinung, ne, dieses auch Androgyne. Und irgendwie hat sich da sofort eine riesige Fanschar hinter dieser Band versammelt, die dann aber erst mit dem zweiten Album so richtig Fahrt aufgenommen hat, muss man auch sagen. Aber diese Platte wird jetzt betourt und im November machen die Jungs halt, wir hören jetzt gleich mal ein Stück daraus. Das ist, glaube ich, der erste Placebo-Song, mit dem ich Kontakt hatte, den fand ich auch mega. 36 Degrees, hier bei uns auf Lux FM.

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0: 8.20 Uhr ist es in Berlin und in vielen anderen Städten der Welt auch noch. Alle, die auf unserem Breitengrad halt liegen. So, und damit einen wunderschönen guten Morgen. Das war Musik aus Berlin von Nina Caroline.
1: Die Berliner Grünen haben eine Anfrage an die Senatsverkehrsverwaltung gestellt und wollten wissen, wie viele Privatautos gibt es eigentlich in Berlin, auch im Vergleich zu den Jahren zuvor. Und die Anfrage hat ergeben, immer weniger BerlinerInnen haben ein privates Auto. Die Zahl sinkt kontinuierlich. Mittlerweile sind es 275 private PKWs pro 100 Einwohner, also ein bisschen mehr als ein Viertel. Wenn man sich jetzt mal andere Städte anschaut, in München hat jeder Zweite, also die Hälfte aller EinwohnerInnen ein privates Auto. In Hamburg sind es ungefähr 400. Ja, und in Berlin sind es nur noch knapp ein Viertel. Und das ist auch eine kontinuierlich abnehmende Zahl. In der Pandemie gab es ein kurzes Hoch. In den Randbezirken gibt es natürlich auch mehr Menschen, die ein privates Auto haben. Aber insgesamt ist festzustellen, es werden immer weniger private Autos in dieser Stadt benutzt, gefahren und besessen.
0: Darf ich nochmal ganz kurz fragen,
1: Frag Stegi?
0: Du sagst 275 Autos pro 100 Einwohner.
1: Pro 1000 Einwohner.
0: Ah, 1000, okay. Da haben wir es.
1: Alles klar. Auf einmal löst sich's auf. Ja. Ich fand es irgendwie ganz spannend. Jetzt kann man sich natürlich fragen, woran liegt das? Liegt es vielleicht am Carsharing, dass quasi so ein eigenes Auto zu haben eigentlich auch ein bisschen quatschig ist? Liegt es an den höheren Benzinpreisen? Liegt es am vermeintlich besseren ÖPNV? Das finde ich eigentlich eher die spannendere Frage. Also warum besitzen immer weniger Leute in Berlin ein eigenes Auto? Vielleicht, weil die Parkplätze teurer werden, weil alles teurer wird oder weil einfach kein Bedarf mehr besteht oder weil ja einfach irgendwelche anderen Gründe dahinter stehen.
0: Ja, schreibt uns doch mal, würde ich sagen.
1: Warum habt ihr kein Privatauto mehr?
0: Warum stoßt ihr euer Auto ab? Sind es vielleicht auch staatliche Anreize? Man weiß es nicht genau, Herr Schlegel. Ja, aber ist auf alle Fälle
1: die Zahlen sagen
0: ja,
1: aber weniger Autos.
0: Grundsätzlich positive Entwicklung. Ne? Also je nachdem, wie man das jetzt einschätzen möchte. Es gibt sicherlich auch Menschen, die das jetzt anders einschätzen, aber so, dass der Trend weg vom Auto geht und auch hin zum ÖPNV oder zum Fahrrad, ist natürlich auch ein ganz guter Trend. Ne?
1: Könnte man ja der CDU nochmal sagen, die sich ja so stark für das Auto macht hier in Berlin, wird immer weniger gefahren. Also kann man vielleicht mal umdenken.
0: Steht die CDU über den Dingen, Herr Schlegel.
1: So, genug Wahlkampf betrieben. So, jetzt Bilderbuch hier mit Push Reality. Guten Morgen.

0: Die Groove Armada mit My Friend um 8.30 Uhr.
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2: Es gibt immer wieder Lebensgeschichten und Biografien, die schon ziemlich verrückt sind und auch irgendwie gute literarische Vorlage für einen Roman sein könnten. Flux FM-Redakteur Matti Geier hat es sich zur Aufgabe gemacht, solche Biografien aufzuzeichnen und als Podcast rauszubringen. Und die neueste Folge handelt von Michael Sturm und vom Verein Lebensborn.
0: Ja, das ist ein Name, den ihr vielleicht auch schon gehört habt. Das war ein SS-Programm in der nationalsozialistischen Diktatur mit dem Ziel, mehr arische Kinder in die Welt zu setzen, unverheiratet. Schwangere wurden heimlich in Heimen untergebracht, die Kinder geboren und dann zur Adoption an SS-Familien weitergegeben. Und wenn Kinder in besetzten Ländern arisch aussahen, dann wurden sie ihren Familien weggenommen und kamen ebenfalls bis zur Adoption in Lebensbornheime.
2: Ja, und Michael Sturm war so ein Lebensborn-Kind und wusste das über Jahre lang nicht. Seine ersten Jahre in einem Heim hatte er irgendwie auch nicht so ganz mehr in Erinnerung gehabt und auch die ganze Adoptionsgeschichte drumherum war ihm bisher fremd gewesen, obwohl er nach dem Zweiten Weltkrieg zu seiner leiblichen Oma und später auch zu seiner Mutter kam, die ihm all das aber verheimlichte, weil sie das selbst weil sie selbst auch zu diesem ganzen System Lebensborn gehörte. Hier ein Ausschnitt aus dem Podcast und dem Gespräch mit Michael Sturm.
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3: Ich bin am 17.12.1941 in Bad Polzin geboren. Ich habe bis 1948 keine Erinnerung an meine Mutter, was an für sich in dem Alter unverständlich ist.
4: Ja. Und das haben Sie aber Ihr Leben lang erstmal nicht hinterfragt und nicht komisch gefunden, oder?
3: Ja, es wurde dann kitzlig, die ganze Angelegenheit, als ich das erste Mal heiratete. Dort war natürlich die Geburtsurkunde verlangt und ich hatte keine Geburtsurkunde. Sie mögen doch bitte mal nachschauen, ob in den Registern etwas über meine Geburt in Polzin zu finden ist. Null. Erst im Jahr 2010 habe ich dann die Bürgermeisterin von Polzin angemorst übers Internet und dann kam das große Erwachen. Es gab hier ein von der SS betriebenes Mütterhaus Lebensborn. Ich hatte bis dahin keine Ahnung, was Lebensborn ist und hatte den Begriff auch nie gehört.
4: Okay.
3: Meine Mutter war offensichtlich bis 1945 in der Hauptverwaltung in München vom Lebensborn.
4: Also hatte sie auch was mit den Raubkindern zu tun wahrscheinlich.
3: Ja. Und dann erklärt das auch mein fehlendes Wissen und meinen Eindruck über meine Mutter bis 1947, 48. Offensichtlich war meine Mutter dann als Zeugin interniert im Nachfolgeprozess.
4: Deswegen waren Sie bei Ihrer Oma.
3: Zum Lebensmord. Und ich habe manchmal am Computer gesessen und gesagt, Mensch, ob das richtig ist, was du jetzt hier machst.
4: Ja.
3: Aber wie gesagt, meine Familie hat da zugestanden und steht bis heute dazu, dass es um Aufklärung geht, um letztendlich ja Verbrechen geht, derer sich meine Mutter schuldig gemacht hat.
4: Also Ihre Mutter, kann ich nochmal nur als Nachfrage, die wird sie in den ersten Jahren auch nicht oft gesehen haben. Die war dann nur ab und zu mal da.
3: Nö.
4: Ja, okay.
3: Überhaupt nicht.
4: Oder gar überhaupt nicht.
0: Respekt vor Michael Sturm, der, wie gesagt, 2010 überhaupt erstmal einen Blick in seine eigene Familiengeschichte bekommen hat und sich eigentlich seitdem auch sehr, sehr intensiv mit seiner Geschichte, mit sich selbst auch natürlich auseinandersetzt. Und diese Geschichte hat auch noch einen weiteren Dreh, denn er wird auch in den Jahren nach 2010 mehr zu seinem Vater herausfinden, der wiederum Kriegsverbrecher war. Das ganze Interview, das ganze ausführliche Interview könnt ihr auf unserer Homepage

0: Homepage auf fluxfm.de hören. Dort gibt es natürlich auch noch andere Episoden von Was für ein Leben.
1: 8.34 Uhr. 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

0: Als würde sie auch den eigenen Punkt in ihrer Karriere besingen. Is it over? Are you happy now? Lücke Lee wird nämlich ihr Musikprojekt Lücke Lee an den Nagel hängen. Die Afterparty wird erstmal ihre letzte Platte sein. Ob sie dann musikalisch mit anderen Projekten weitermacht, das steht noch in den Sternen. Ja, aber hier ging es, glaube ich, eher um so emotionale Geschichten, ehemalige Beziehungen. Is it over? Are you happy now? Ja, ganz emotional. 8.45 Uhr damit.
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2: Flora Hibbert umweht so eine französische Aura, finde ich. Wenn man die sieht auf Bildern oder auch in
0: Flora
2: Videos. Ja, zum Beispiel. Sieht man auch so mit ihrem Garçon-Schnitt, so die schwarzen Haare. Mhm. Das ist viel sehr edel, sehr elegant. Der kannte ich irgendwie auch. Und ich habe gerade gelesen, dass sie in Paris lebt mittlerweile. Sie ist ja Britin, ist da auch groß geworden in Großbritannien, aber lebt schon seit geraumer Zeit in Paris, macht dort Musik und hat jetzt was Neues veröffentlicht. Mammoth von Flora Hibbert hören wir jetzt.

0: It's time. Das waren Imagine Dragons bei Super Früh auf 100,6 Flux FM, 8.54 Uhr.
1: Wenn man auf die Internetseite vom Club Cassiopeia auf dem RAW-Gelände geht, dann kann man dort sich das Programm anschauen. Sogar bis Dezember sind da schon Termine vorgeplant. Wenn es aber nach der Hiobsbotschaft vom Montag geht, könnte wahrscheinlich auch in 2 Wochen einfach Schluss sein mit allem. Und die Vorplanung sei komplett dahin. Denn die Gespräche vom Eigentümer bzw. vom Geländeeigentümer des RAW-Geländes und dem Bezirk und dem Senat sind gescheitert. Und damit sind viele Lokalitäten, unter anderem auch das Cassiopeia, vor einer Räumungsaufforderung konfrontiert.
0: Ja, das muss man auch sagen, dass es hier nicht um einen Privatbetreiber geht, sondern um eine ganze Gruppe.
1: Ja.
0: Und wie sich dieser Kampf, muss man ja einfach Kampf nennen, gestaltet hat, auch in den letzten Monaten, beziehungsweise jetzt, was jetzt ansteht, das werden wir klären. Um 9.30 Uhr hier bei uns im Programm. Wer besucht uns, Herr Schlegel?
1: Florian Falkenberger, der Geschäftsführer vom Cassiopeia, und er wird uns dann nochmal im Detail erklären, was da eigentlich am Montag kam und was das jetzt in Zukunft auch bedeutet für das gesamte RAW-Gelände.

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1: 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Mit Sebastian Pasotti. Bundeskanzler Merz spricht von einem Tag der Hoffnung für die Ukraine. Die USA und die anderen G7-Staaten erhöhen den Druck auf Russland. Bei ihrem Gipfel im französischen Evian haben die G7 neue Sanktionen gegen den russischen Öl- und Gassektor beschlossen. Außerdem wollen sie der Ukraine mehr Waffen und Flugabwehrsysteme liefern. Bundeskanzler Merz lobte am Rande des Gipfels US-Präsident Trump, er habe diesen aufmerksam und kooperativ zuhören sehen. In den Supermärkten könnten künftig genveränderte Lebensmittel verkauft werden, und zwar ohne speziell gekennzeichnet und geprüft zu sein. Das Europaparlament stimmt heute darüber ab, ob die Regeln für Gentechnik gelockert werden. Viele Forscher hoffen, dass dank der neuen Regeln neue Sorten entwickelt werden, die besser mit Dürren zurechtkommen. Aber auch allergenfreie Erdnüsse sind denkbar. Kritiker warnen unter anderem vor wirtschaftlichen Folgen für Landwirte. Es geht um Sozialbetrug. Die Innenminister von Bund und Ländern wollen ab heute bei ihrer Frühjahrskonferenz in Hamburg über schärfere Maßnahmen beraten. Nach Medienberichten könnten es EU-Ausländer in Deutschland künftig schwerer haben, Bürgergeld zu bekommen. Außerdem soll geprüft werden, ob EU-Ausländern das Kindergeld gekürzt werden kann, wenn ihre Kinder gar nicht bei ihnen in Deutschland leben. Gut 3 Monate vor den Berlin-Wahlen entscheidet sich heute, welche Parteien teilnehmen dürfen. Im Roten Rathaus trifft sich in öffentlicher Sitzung der Landeswahlausschuss. Er muss entscheiden, welche Partei die Voraussetzung erfüllt, um an den Wahlen zum Abgeordnetenhaus und den Bezirksparlamenten teilzunehmen. Insgesamt wollen sich 30 Parteien beteiligen, etwas weniger als bei der letzten Wahl. Die Gedächtniskirche will bald ein Eintrittsgeld von Besucherinnen und Besuchern nehmen. Das schreibt der Tagesspiegel. Konkret soll der Besuch der alten Turmruine künftig Eintritt kosten. Der Besuch des Neubaus bleibt dagegen kostenfrei. Wie hoch das Eintrittsgeld ausfallen soll, ist noch unklar. Die Einnahmen will die Gedächtniskirche in die Sanierung der Kirche stecken. Jährlich besuchen rund 1,3 Millionen Menschen die Kaiser-Wilhelm-Gedächtniskirche am Breitscheidplatz. Fußballweltmeister Argentinien ist mit einem Sieg ins WM-Turnier gestartet. Argentinien besiegte Algerien mit 3:0. Alle 3 Tore erzielte Lionel Messi. Er hat damit den WM-Torrekord von Miroslav Klose eingestellt. Außerdem besiegte Vizeweltmeister Frankreich den Senegal 3:1. Norwegen besiegte den Irak 4:1. Und Österreich gewann heute Morgen gegen Jordanien 3:1.
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3: Ist auch lustig, wie das klingt, ne? Österreich gewann heute Morgen gegen Jordanien. Völlig ungewohnt für so eine Fußball-WM. Wir schauen ganz kurz auf die aktuelle Temperatur hier bei uns auf der Dachterrasse. Hat Herr Schlegel gerade mit seinem persönlichen Thermometer nachgemessen.
4: Mit der Nasenspitze.
3: 17 Grad zeigt die Digitalanzeige am linken Nasenloch. Heute maximal 24 Grad und es zieht sich zu, so mit dem Schuh draus. Es zieht sich ein bisschen zu. Zum Mittag hin dann allerdings auch wieder ein bisschen mehr Sonne und zum Nachmittag gibt es dann dickere Wolken. Bleibt aber trocken heute Morgen, kommt dann wahrscheinlich der erste Niederschlag in die Stadt. Die Temperaturen morgen bei 27, am Freitag bei 32, am Samstag bei 33 Grad.
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4: Blumen gibt's für dich, Frau Berg, für euch, für uns alle von Aaron Taylor. Flowers um 9:05. Geblümt weiter in diesen Mittwochmorgen.
3: Danke.
4: Riechst du die Blumen?
3: Danke. Ich fühl's.

0: My Ugly Clementine mit Confidence. 9:11. Damit auf super früh bei Flux FM.
1: Bonnie
0: bei super früh auf Flux FM.
1: Ja, ist schon okay. Wir haben es so schon verstanden, Schlegel. Kein Problem. Bonnie gibt es jetzt hier mit Holocene und Herr Schlegel hat zurzeit seinen kleinen Bonnie-Altar zu Hause geschmückt, hat er kleine Gänseblümchen auf der Blume auf der Wiese hinterm Haus gepflückt. Ja. Hat sie dort aufgestellt, denn es gibt ein kleines Jubiläum zu feiern.
0: Justin Vernon, der Mann, der uns ja mit seinem Debütalbum Forever, Forever Ago ja schon so das Herz erwärmt hat, hatte dann 2011, vor 15 Jahren, sein zweites Album veröffentlicht und damit die Erfolgssträhne weitergeführt und damit eindeutig klar gemacht, dass er Bon Iver ausgesprochen wird und nicht Bonnie Bear oder Bon Iver, wie viele damals ja immer noch annahmen. Und hier hören wir aus dieser zweiten Platte Bon Iver mit Holocene. Ach, wie schön.

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0: Michaela Geier mit Piano in the Sky. Und jetzt sage ich was Gemeines, aber das klingt jetzt nur vom Namen und vom Namen des Titels fast so ein bisschen, als sei das ein alter Ego von dir mit deinem ersten Song.
1: Das ist mein Drag-Name.
0: Michaela Geier, ja. Piano in the Sky. Aber musikalisch klingt es dann gar nicht mehr so schlimm.
1: Ist voll poppig, voll sweet.
0: Ja, ganz neu bei uns hier auf der Playlist. Und damit ist es 9.22 Uhr.
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1: Ebenfalls neu seit dieser Woche auf unserer Playlist das neue Stück von Easy Easy. Wir erinnern uns kurz, während der Corona-Pandemie haben viele von uns vielleicht eine neue Sprache gelernt, neue Hobbys begonnen oder vielleicht einfach sich im Verdruss zu Hause aufgehalten. Aber Easy Easy haben sich einfach als Band gegründet. Die, ja, ich glaube mittlerweile sind es 5 Jungs, auch unterschiedlich in Deutschland zu Hause, haben sich dann irgendwie miteinander vernetzt und Easy Easy gegründet und sind jetzt mittlerweile mit einem neuen Stück am Start. Sie zeigen Zähne, das sind Easy Easy.
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0: Lime Garden hier auf 100,6 Flux FM, 9.30 Uhr ist es.
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2: Ja, es war die große Schlagzeile zu Beginn der Woche. Club Cassiopeia auf dem RRW-Gelände droht das aus. Bei uns im Studio ist Geschäftsführer Florian Falkenhagen. Und ich würde einfach gleich direkt erstmal schönen guten Morgen sagen.
3: Guten Morgen.
2: Und dann einfach dich fragen, wie begann diese Woche in dieser Woche für dich und für euch?
3: Ja, ich glaube, die Woche für uns begann mit einem riesen Knall. Es war ja ein Stück weit vorbereitet. Wir hatten Freitag ja schon oder Donnerstagabend die Info bekommen, dass die Eigentümerin aus dem Verfahren aussteigt und wir angedroht wurden, innerhalb von wenigen Wochen den Club zu räumen. Wir waren dann vielen Gesprächen mit den Bezirkspolitikern bei uns intern, um das überhaupt erstmal einzuordnen, haben uns beraten lassen. Und am Montag haben wir dann gemeinsam mit Bezirk und Senat eine Pressemitteilung rausgeschickt. Wir haben uns ganz bewusst dafür entschieden, dass die Pressemitteilung vom gesamten Gelände gemacht wurde und nicht nur von uns, weil diese Entscheidung oder ich sag mal das Scheitern dieses Verfahrens betrifft das ganze Gelände und nicht nur den Club Cassiopeia am Ende.
2: Jetzt muss ich kurz sagen, du heißt Florian Falkenberger, nicht Florian
3: Falkenhagen. Nee, Falkenhagen ist richtig.
2: Florian Falkenhagen, okay. Ja, ja. Gut, weil ich das noch gerade mal anders gelesen habe.
3: Ja. Ist ein Klassiker.
2: Ist ein Klassiker.
0: Vielleicht sollten wir aber nochmal einen Schritt zurückgehen. Ja. Also der Montag, klar, war ja am Ende nur die Spitze, die sich dann, oder das Ganze hat sich ja zugespitzt, aber was davor kam, das ging ja über Jahre. Das ist ja so ein Kampf, der seit Ewigkeiten schwelt. Und vielleicht kannst du uns nochmal mitnehmen, worum geht es überhaupt?
3: Ja, also ganz einfach gesagt geht es um das größte soziokulturelle Zentrum Deutschlands und man hat mit der Eigentümerin eigentlich den Wunsch gehabt und ist dieses Verfahren nachgegangen, dass man sagt, du möchtest mehr bauen, als du eigentlich dürftest. Dafür musst du die Kultur auf dem Gelände 30 Jahre lang schützen. Das war das Ziel, was alle verfolgt haben. Und wie man zu diesem Ziel kommt, das ist jetzt 11 Jahre verhandelt worden und spitzte jetzt am Ende dazu, dass die Eigentümerin gesagt hat, okay, ich möchte hier einen Teil, bevor wir uns überhaupt komplett einigen, bauen. Und ansonsten steige ich hier aus. Darauf ist man eingegangen. Da geht es um gewerbliches Wohnen und Wohnen auf der großen Freifläche hinter dem Cassiopeia. Das muss natürlich rechtlich abgesichert werden, weil das auch Auswirkungen auf das ganze Gelände haben könnte. Und wie das rechtlich abgesichert wurde, darüber streiten sich jetzt Senat, Bezirk und die Eigentümerin.
2: Jetzt habt ihr dieses Damoklesschwert, was schon seit Jahren über eurem Kopf hing, quasi runtergefallen. Ihr habt die Räumungsaufforderung bekommen. Bis Ende Juni sollt ihr raus sein. Ist es das jetzt? Heißt es jetzt, Cassiopeia ist vorbei?
3: Also, ich kann jetzt erstmal nur sagen, dass wir diese Eskalation oder dass es überhaupt dahin kam, wahnsinnig bedauern. Mhm. Und auch wenn man sagt, naja, 11 Jahre und ihr seid auch in der Duldung, alle haben ja trotzdem daran gearbeitet, dass man hier eine gemeinsame Lösung findet. Und noch vor 2 Monaten hat man ja diese vorgezogene Baugenehmigung in den Raum geworfen und alle sind sich wieder ein bisschen näher gekommen. Das hat halt schon Hoffnung gemacht. Und jetzt keine 2 Monate später sind wir räumen. Ich kann nur appellieren, es liegen konstruktive Vorschläge auf dem Tisch. Also einmal zu diesem Vertrag, auch einmal von uns, wie dieser Club sich weiterentwickeln kann. Und ich kann nur appellieren und mir wünschen, dass wir wieder in Gespräche kommen. Es ist einfach zu groß.
0: Jetzt ist es ja auch so, dass der Bezirk hinter euch steht, große Teile des Senats ja eigentlich auch. Und man da schon sagen kann, ihr bekommt an sich ein bisschen Rückendeckung. Aber was es vielleicht für Lösungsvorschläge auch geben könnte und wo vielleicht noch ein bisschen Hoffnung existiert, das werden wir gleich klären nach der nächsten Musik.
2: Rufus du Sol hier auf Flux FM.
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0: Rufus Düssol mit Inner Blumen hier auf 100,6 Flux FM. Es ist 9.37 Uhr. Bei uns weiterhin im Studio Florian Falkenhagen vom Cassiopeia, vom RAW-Gelände. Und wir sprechen über den Beginn dieser Woche und die Aufforderung, dass der Club doch in 2 Wochen bitte geräumt wird.
1: Florian, vielleicht sollten wir auch nochmal ganz kurz erklären. Du hast gesagt, am Montag gab es eine E-Mail. Das Team ist natürlich jetzt wahrscheinlich völlig in Aufruhr. Keiner weiß so richtig, wie es jetzt weitergeht. Es gibt ja auch noch nichts Offizielles. Man kann sich nur vorstellen, was jetzt eigentlich hinter den Kulissen auch von Seiten des Senats oder des Bezirkes auch mit dem Betreiber oder mit der Betreibergruppe vonstatten geht. Habt ihr da Einblicke, worüber man gerade noch diskutiert? Welche Konzepte da vielleicht auf dem Tisch liegen?
2: Also wir sind im Austausch in alle möglichen Richtungen und wir sehen hier und da schon, was auf dem Tisch liegt. Das, was halt wichtig ist, dass Bezirk und vor allem Berlin dieses Thema wirklich sehr ernst nehmen. Also wir reden hier nicht über ein Haus, was irgendwo im Weg steht oder ein Club, der zu laut ist und Nachbarn regen sich auf, sondern das ist halt das soziokulturelle Zentrum und nicht nur von Friedrichshain, sondern allein von der Lage mitten in Berlin. Und wenn das nicht mehr da ist und der Kinderzirkus weg muss und die Skatehalle weg muss und die Jugendarbeit und die ganzen anderen Musikakteuren dort, dann kann man nicht sagen, ach naja, wir hatten keine Lösung dafür. Weil diese ganzen Nutzungen, das sind ja über 80 Akteurinnen, die da am Start sind, von groß bis klein, die kann man nicht irgendwo anders jetzt unterbringen. Das ist einfach zu viel.
0: Jetzt ist natürlich der Zeitpunkt dieser ganzen Diskussion, dieses ganzen Prozesses natürlich auch äußerst brisant. In 3 Monaten wird ein neues Abgeordnetenhaus gewählt und quasi jede politische Entscheidung hätte jetzt quasi auch einen direkten Einfluss auf mögliche Wahlergebnisse im Bezirk, vielleicht auch für das Land. Und du hattest uns im Vorgespräch erzählt, dass es quasi jetzt auch eigentlich politische Akteure bräuchte, die ein Zeichen setzen. Das wäre jetzt quasi noch eine Möglichkeit, das Ganze abzuwenden.
2: Auf jeden Fall. Ich denke, mit Kommunikation und mit konstruktiven Vorschlägen und aufeinander zugehen auf beiden Seiten ist hier mehr möglich als ein Abbruch des Verfahrens und eine Räumung von kulturellen Plätzen. Mhm. Und diese politische Verantwortung, vor allem vor der Wahl, kann ich nur hoffen, dass sie jemand übernimmt. Und ich muss auch dazu sagen, wir sind jetzt nicht der Club oder allgemein das Gelände, die sagen, wir müssen hier bleiben und nichts darf sich verändern. Alles muss so sein wie vor 10 Jahren. Wir sind ein sehr konstruktives Gelände, was sich schon immer geschafft hat anzupassen. Und wenn es hier Lösungen braucht, wo wir mithelfen können, dann sind wir da. Aber man muss halt reden und nicht voraussetzen, dass etwas so ist.
1: Mhm. Nochmal ganz kurz zurück. Also die Kurt-Gruppe hat ja gesagt, sie betrachten die Verhandlungen als gescheitert. Wisst ihr denn, was am Ende wirklich der ausschlaggebende Punkt war, warum diese Verhandlungen gescheitert sind?
2: Ja, was der eigentliche Grund war, ist vermutlich dieser Vertrag, wie dieses vorgezogene Baurecht abgesichert wird in alle Richtungen. Und da gibt es Uneinigkeiten über einzelne Paragraphen. Das übersteigt mein Wissen tatsächlich. Okay. So tief sind wir da nicht drin. Aber ich weiß, dass dort Bewegungen drin sind in diesen Themen, einmal von Senatsseite und einmal auch von ihm. Und man muss halt sprechen. Also dieser Termin, wo man darüber hätte sprechen können, wurde halt abgesagt und ist bis heute nicht passiert. Und das, so sollte es nicht enden.
1: Und man muss auch dazu sagen, dass es ja eigentlich nicht nur euch betrifft, sondern es wäre quasi fast wie so ein Domino-Effekt, oder?
2: Absolut. Wenn dieses Gelände für 30 Jahre gesichert wird, dann war der Plan, dass dort ein öffentlicher Träger als Generalmieterin auftritt und wir dort mieten. Und damit die kleinen Ateliers immer noch niederschwellig mietbar sind, sollten wir als Club oder kommerzielle Betriebe mehr Miete zahlen und die nicht kommerziellen sozusagen weniger. Da waren wir oder sind wir ein großer Teil von, der diese Querfinanzierung überhaupt ermöglicht. Und fallen wir hier raus und noch andere, dann ist dieses ganze Modell gar nicht machbar. Und dann sind die Atelierräume halt nicht für, was weiß ich, einen niederschwelligen Eurobetrag zu mieten, sondern für 15, 20 Euro und dann sind wir einfach nicht mehr bei freier Kunst.
0: Jetzt gab es jetzt seit Anfang der Woche bereits schon ein breites Medienecho. Ich frage mich, den meisten Menschen ist durch diese Meldung am Montag halt auch klar geworden, wie dramatisch die Situation um euren Club, um das ganze RAW-Gelände steht. Habt ihr jetzt schon Zuspruch aus der Bevölkerung bekommen, aus Anhängerinnen des Clubs? Haben wir überhaupt einen Einfluss als Fans des RAW-Geländes, als Fans des Cassiopeias?
2: da muss ich sagen, das hat, also neben diesem Schock, dass wir hier räumen sollen, bewegt mich das eigentlich gerade am meisten, wie viele Leute und wie viele Medien darauf gesprungen sind, obwohl wir eigentlich nur eine Pressemitteilung erstmal rausgeschickt haben. Unser Club-Statement kommt heute. Wie viele Menschen uns schreiben, wie viel Solidarität, wie viele Kommentare da passieren, das ist wirklich krass. Mhm. Ich hatte immer Angst, dass, weil es so lange mit dem RW geht und weil nicht klar ist, was damit passiert, dass es alle schon so ein bisschen abgeschrieben haben, ach naja, die streiten da und irgendwie geht es schon weiter. Genau, und das ist zum Glück gar nicht der Fall. Das überwältigt uns und gibt uns auch so ein bisschen Kraft, da jetzt einfach weiterzumachen. Wie wir jetzt weitermachen, schauen wir. Also wir kommen mit einem Statement raus, da sagen wir, wie man da unterstützen kann. Wir versuchen gerade so solidarisch uns mit anderen Vereinen zusammenzuschließen. Wir haben jetzt einen Pressesprecher, den Jens Schwan von Zug der Liebe. Das ist sehr gut, der nimmt da viel Druck raus und hat auch das Wissen. Ne? Wir sind Clubbetreiberinnen oder Skateheimbetreiberinnen und keine Medienleute in dem Moment. Und versuchen uns da jetzt ja zusammenzufinden. Und wir freuen uns über jeden Support, ob das ein Kommentar ist, ob das ein Besuch ist, ob es ein Anruf ist oder ein High Five auf dem RW-Gelände. Alles hilft da.
0: Ja, und vielleicht oder motiviert die Unterstützung von außen auch einige PolitikerInnen vielleicht da auch ein bisschen Initiative zu zeigen.
2: Ja, ich kann auch nur sagen, also man sieht ja jetzt ein paar PolitikerInnen auf den Straßen, die Wahlkampf machen. Ich kann wirklich nur appellieren, spricht mit denen darüber. Mhm. Also sagt denen, was Phase ist und warum ihr das RW wollt und wie ihr das in Zukunft seht und sagt, was hier auf dem Spiel ist.
1: Ja, also das darf man auf alle Fälle nicht vergessen, dass auch wir als Zivilgesellschaft ja am Ende da auch eine gewisse Macht haben und einen gewissen Druck ausüben können und wir aber eben nicht vergessen dürfen, dass wir laut sein müssen. Erstmal herzlichen Dank, dass du hier warst, Florian.
2: Danke.
1: Lass uns im Kontakt bleiben auf alle Fälle. Wir werden es natürlich ganz, ganz nah auch mitverfolgen und eventuell kehrt ja auch die Betreibergruppe in Kürze wieder zurück an den Verhandlungstisch. Liegt natürlich jetzt auch ein bisschen daran, welche Angebote da nochmal unterbreitet werden. Danke, dass du da warst.
2: Vielen lieben Dank für die Möglichkeit.
0: Florian Falkenhagen vom Cassiopeia Club. 9:44 damit und das ist Rain.

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0: Das ist doch Wahnsinn mit der Liebe. It's Madness. Avec hat sogar ein Lied genau über das gesungen, hier gerade auf Flux FM. Vom Wahnsinn zu einem Irrsinn, zu einem Superlativ. Ein Wiedersehen mit einer Band, die uns beide schon sehr, sehr lange begleitet.
1: Ich bin ja froh, dass du das auch so ankündigst. Das hätte ich jetzt gar nicht erwartet, ehrlich gesagt.
0: Weil es gab mal eine harte Phase mit dieser Band.
1: Ja? Also ja. Du fandst sie schon auch ganz gut, ja? Ja. Also als unser Musikmensch Daniel Meinl jetzt letzte Woche auf mich zukam und sagte, du, wollen wir was machen zu A Perfect Circle? Da dachte ich, natürlich wollen wir was machen zu A Perfect Circle. A Perfect Circle demnächst in der Zitadelle Spandau. Und eine Band, und das wissen eben die Leute, die auf Gitarren stehen, die ganz großartig ist. Großartig besetzt ist, großartige Musik macht. An der Spitze Maynard James Keenan, der Mann, der ja auch Tool anführt. Eine Band, die immer wieder fantastische Alben veröffentlicht hat. Und dann, als er dann mit Tool auch so ein bisschen Pause gemacht hatte, gab es eben A Perfect Circle, eine fantastische Platte dazu. Mère de Norme lief bei mir hoch und runter. Und es war so ein bisschen ein Lückenfüller für die Abwesenheit von Tool. Ja. Für viele. Hat sich dann aber eben auch verselbstständigt.
0: Ja, und Tool spielen jetzt am 1. Juli ihre erste Live-Show nach über 8 Jahren in Europa. Stimmt, Perfect Circle. Am 1. Juli auf der Spandauer Zitadelle. Wie gesagt, seit 8 Jahren haben sie nicht mehr in Europa gespielt und jetzt sind sie wieder gerade auf Tour. Und Maynard James Keenan hat sich von seinem Weingut in Arizona mal entfernt. Läuft übrigens auch sehr erfolgreich, sein Wein. Ich muss mir noch anschauen, wie dieser Name des Weins heißt und mal, wie das Logo gestaltet ist. 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Juli. 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Und ich frage mich, ob dann da auch der Wein ausgeschenkt wird von Perfect Circle Sänger.
1: Ich bezweifle es. Aber was man auf alle Fälle bekommt, ist eine fantastische Live-Show, denn das ist einfach eine unfassbare Präsenz von dem Typen. Ja. Und ja, komm, lass uns mal einen kleinen Ausschnitt aus Mère de Norme hören. Ich habe sie mir auch gleich wieder rausgeholt. Ich habe die auch Ewigkeiten nicht mehr gehört, die Platte. Nicht. Und habe sie letzte Woche dann mal wieder von vorne bis hinten durchgehört. Und Herr Stegel, da kam ganz viel hoch. Ganz, ganz viel. A Perfect Circle mit Judith. Jetzt hier auf Flux FM. 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
2: Mit Sebastian Pasotti. Die G7-Staaten beenden heute Nachmittag ihren dreitägigen Gipfel. Zuvor werden sich Bundeskanzler Merz und die anderen Vertreter der Gruppe aber noch mit der Frage befassen, wie die Wirtschaft nach den Belastungen durch den Iran-Krieg wieder vorangebracht werden kann. Außerdem soll zusammen mit den Chefs mehrerer großer Technologieunternehmen über die Möglichkeiten und Einsatzbereiche von künstlicher Intelligenz beraten werden. Das Abkommen zwischen den USA und Iran zeigt bereits Wirkung. Erste Öltanker werden gesichtet, die nach langer Blockade wieder durch die Straße von Hormuz fahren. Mehrere iranische Öltanker verließen das bislang von der US-Marine blockierte Seegebiet, zeigen Daten von Apps, die über den Transport und die Lagerung von Erdöl informieren. Es handelt sich dabei um Irans erste Rohölexporte seit 2 Monaten. Die EU will ihre Gentechnikregeln lockern. Wenn das Europaparlament heute zustimmt, müssten bestimmte Lebensmittel im Supermarkt nicht mehr gekennzeichnet werden. Befürworter erhoffen sich neue Pflanzen, die sich besser an klimatische Veränderungen anpassen können, weniger Wasser benötigen oder resistenter gegenüber Krankheiten sind. Auch Umweltprüfungen vor der Zulassung sollen künftig wegfallen. In gut 3 Monaten ist die Berliner Abgeordnetenhauswahl. Heute entscheidet der Landeswahlausschuss, wer am 20. September antreten darf. Der Ausschuss tagt öffentlich im Roten Rathaus. Insgesamt wollen 30 Parteien an der Abgeordnetenhauswahl und den gleichzeitig stattfindenden Wahlen der Bezirksparlamente teilnehmen. Das sind etwas weniger als vor 5 Jahren. Bei der Fußball-WM hat es Favoritensiege gegeben. Weltmeister Argentinien besiegte Algerien 3:0. Alle 3 Tore für Argentinien schoss Lionel Messi. Er hat damit den WM-Torrekord von Miroslav Klose eingestellt. Außerdem gewann Vizeweltmeister Frankreich gegen den Senegal 3:1. Norwegen besiegte den Irak 4:1. Und Österreich besiegte heute Morgen Jordanien 3:1. Und soweit das Neueste aus der Flux FM Nachrichtenredaktion.
3: Dankeschön. Ja, den herannahenden Sommer und vor allen Dingen auch die heißen Temperaturen kann man jetzt aktuell auch schon in der Stadt so langsam wieder schnuppern. Ging mir gestern Nachmittag auch schon so bei knapp 23 Grad. 24 bekommen wir heute maximal mit einem Mix aus Sonne und Wolken. Insgesamt auch wieder ein freundlicher Tag. Für morgen dann etwas Regen vorhergesagt. Dann bei 28 Grad am Freitag wird es dann schon so richtig angenehm in der Stadt bei über 30 Grad. Und so wird es am Wochenende weitergehen. Bis Anfang nächster Woche und ab Mitte nächster Woche wird es dann wieder kurz etwas abkühlen und zwischenzeitlich auch immer wieder Regen geben. Aber ja, erstmal so ein bisschen wechselhaft, aber auf alle Fälle sehr viel heißer in den nächsten Tagen.
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4: Auf geht's in die nächste Stunde. Es ist 10.03 Uhr und wir sind immer noch hier im Studio am Mikrofon Katja Berg.
3: Und Sascha Schlegel.
4: Euch einen schönen Mittwoch.

0: Griff Ries von Super Furry Animal und genau diese schöne, gemütliche Atmosphäre, die er mit seiner Band kreiert, schafft er auch alleine, wie gerade hier gehört bei Silver Lining.
1: Es gibt ja immer wieder so Themen, die die Nachrichten rund um Berlin und Randbezirken immer wieder dominieren. Seien es zugefrorene Oberleitungen bei der Tram, seien es stehen gebliebene Rolltreppen am Hauptbahnhof oder an anderen Bahnhöfen.
0: Prozessionsspinner.
1: Da wollte ich jetzt mich hin.
0: Ach wirklich?
1: Das aktuelle Thema ist der Eichenprozessionsspinner. Ich wollte kurz erstmal fragen, wie geht's dir und deiner Tochter? Ihr wart ja so ein bisschen auch befallen mit den Folgen eines Kontakts mit einem Eichenprozessionsspinner.
0: Ja genau, ich ja nur ein bisschen, meine Tochter dann schon wirklich sehr viel mehr.
1: Ja.
0: Man kann es noch sehen, aber sie ist jetzt am Abheilen. Also es war jetzt vor 3 Wochen oder so. Und es dauert dann schon, bis dieser extreme Ausschlag verschwindet, dauert schon ein bisschen, juckt's auch noch.
1: Ja.
0: Also einen Monat kann man einrechnen.
1: Ja, man konnte ja vor ungefähr 3 Wochen, als es bei euch ja so akut war, auch lesen, dass Dirk Ehlert, der Landesumweltexperte Berlins, ja auch gesagt hat, dass der ganze Spuk um den Eichenprozessionsspinner dann so in 2-3 Wochen auch vorbei ist, wenn dann quasi aus den Raupen auch wirklich Schmetterlinge werden oder beziehungsweise so fliegende Dinger, wie bezeichnet man so Motten, sehen die ja so ein bisschen aus. Jedenfalls gab es gestern ein Krisentreffen und zwar von der Umwelt- und Gesundheitsverwaltung mit allen 12 Bezirken, denn es wird sehr darum gestritten, wer kümmert sich jetzt eigentlich um die Eichenprozessionsspinner? Mhm. Muss der Senat da Hilfe leisten? Müssen sich die Bezirke drum kümmern? Bei diesem Krisentreffen gestern kam raus, es wird erstmal keine schnelle Hilfe vom Senat geben. Die Bezirke müssen sich weiterhin selber darum kümmern, weil man jetzt gestern zum Beispiel auch lesen konnte, dass mittlerweile auch Hubschraubereinsätze sind, zum Teil auch mit Brand oder Brandlegung quasi dagegen vorgegangen wird, dass man quasi diese ganzen Nester anzündet. Und diese ganzen Maßnahmen bleiben halt weiterhin erstmal noch in Bezirkshand und der Senat greift da nicht gegen ein.
0: Ja, schon noch krass, ne? Was ist denn nochmal für Wellen geschlagen?
1: Ein Riesenthema, wirklich.
0: Ich habe übrigens gehört, jetzt vor ein paar Tagen, es gibt eine Kurzform für diesen, dass man nicht jedes Mal wieder Eichenprozessionsspinner sagen muss. Deshalb EPS. Das EPS, ja.
1: Ja.
0: Also Fachleute reden eigentlich nur von EPS.
1: Ich bin froh, wenn diese EPS-Zeit dann irgendwann vorbei ist. Aber ja, auf alle Fälle, die Bezirke müssen sich weiter darum kümmern. Also wenn ihr irgendwie Probleme mit dem EPS bei euch vor der Haustür habt, müsst ihr euch an den Bezirk wenden und nicht an den Senat.

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0: So groovy.
1: Blood Orange.
0: Love it.
1: Und ein Typ hinter Blood Orange, der ja auch mit einer Band zusammengespielt hat, die Anfang, Mitte der 2000er, der Nullerjahre, glaube ich, auch einige Leute echt begeistert hat.
0: Mich Test Icicles,
1: ja, fand ich auch super. Test Icicles war echt gut, tanzbar. Und dieser eine Mensch hat sich dann also rangemacht und hat Blood Orange als Soloprojekt eigentlich gegründet, der New Yorker, der jetzt zurzeit auch auf Tour ist, aber ich glaube für Berlin ist erstmal nichts angesagt.
0: Das ist auch so ein ganz anderer Sound als Test Icicles.
1: Absolut.
0: Test Icicles war für mich so das Erbe von Refused aus Schweden und einfach so laut schreien punky.
1: Ja, aber schon auch tanzbar, ne?
0: Ist schon der voll dancey, ja. Also irgendwie so mit Synthies und dann aber eben so einfach so geschrien. Mhm. I love it. Und Blood Orange ist dann einfach eher so ein bisschen groovy. Ja. Kurz mal wieder Trip Down Memory Lane.
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0: Zurück in die Gegenwart, zurück nach Oberösterreich, obwohl sie mittlerweile auch in Wien zu Hause sind. Ein Synthie-Pop-Trio namens Naked Cameo. Und der Song Navel Gazer, der ist ab sofort neu hier auf der Playlist. Wir wollen uns mal anhören, was dann diese Durchstarter aus Österreich so abgeliefert haben musikalisch. Naked Cameo mit Navel Gazer. Um 10:22 Uhr.

0: Lunch, vielleicht ja für einige von euch bereits auch auf dem Tisch oder auf dem Teller und hier gerade besungen von Billie Eilish. Wir haben es damit 10.27 Uhr und hören gleich in unser Album der Woche rein.
1: Ja, und vorher gibt es noch Musik für diesen Typen hier, Wong J.R. mit Just Cool.

0: ist ganz okay, wenn sich da so ein paar kleine Teile an euren Gliedmassen bewegen zu dieser Musik. Obong JR hier mit Just Cool um 10.31 Uhr.
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0: kleine Teile an deinem Gliedmaßen. Ich dachte eher so an deinen kleinen Zeh oder so.
2: Ja, so verstehe. Ja. So, wir haben ein neues Album der Woche seit Montag schon. Okay, nicht mehr ganz so neu, aber wir freuen uns sehr, denn es hat mal wieder eine Platte ins Programm geschafft von einer Band, die man noch gar nicht so wirklich auf dem Schirm hatte. Es ist eine neue Band, ein neues Duo, eine neue Platte und mit dem Debütalbum hier gleich ins Album der Woche zu rutschen, das schafft jetzt mal nicht jeder.
0: Das stimmt. The Army, The Navy haben es geschafft mit ihrem neuen Album Fake Brave Life. Sie sind uns das erste Mal im Ende letzten Jahres so unter die Ohren gekommen und unsere Musikredaktion hat sie sich damals schon ja, relativ schnell in sie verliebt, in die ersten Stücke und ja, die Liebe hielt an. Und hier stellt euch Daniel Meinl das neue Album vor.
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4: Wenn Maya eine Trennung durchmacht, leidet Sascha mit und umgekehrt. Diese tiefe, geteilte Verletzlichkeit ist das emotionale Fundament von The Army, The Navy. Für den Song To Collide zum Beispiel haben sie diesen gemeinsamen Schmerz in Musik verwandelt. Sascha erinnert sich an den Tag, an dem der Track in ihrem WG-Zimmer entstand.
5: I remember when Maya came into my room and she had the chords for To Collide.
6: Ich erinnere mich, als Maya in mein Zimmer kam. Sie hatte die ersten Akkorde für den Song dabei und ich habe einfach nur geweint. Es war kurz nach einer ihrer Trennungen. Da unsere Leben so extrem eng miteinander verflochten sind, sind ihre Trennungen eben auch meine Trennungen. Ihre Ex-Partner waren ja auch meine Freunde. Das ist auch für mich ein Verlust. Aber die Musik ist ein großartiges Ventil, um diese ganzen intensiven Gefühle endlich rauszulassen.
5: Very intense and a great release, a way that we can really just get our feelings out.

0: Doch immer nur die eigene, harte Realität zu verarbeiten, kann auch erdrückend sein. Wenn die beiden textlich feststecken, befreien sie sich von der Wahrheit und schreiben Songs aus der Perspektive von fiktiven Charakteren. Das erlaubt ihnen auch, aus der Rolle der traurigen Verlassenen auszubrechen. Auf Pretty Pink and Soft drehen sie den Spieß um und lassen mal richtig Dampf ab. Ein wichtiger Schritt, wie Maya findet.
1: I think navigating anger can be...
2: Wut zulassen kann schwierig sein, besonders für uns Frauen. Ich habe das Gefühl, wir werden viel strenger verurteilt, wenn wir große Emotionen zeigen. Es hat also riesigen Spaß gemacht, diesen Song mal nicht aus der Opferrolle herauszuschreiben, sondern aus der Perspektive von jemandem, der einfach stinksauer ist und dem völlig egal ist, was andere denken. Wir alle empfinden Wut und man muss einen positiven Weg finden, sie kreativ zu nutzen.
1: Pretty Pink and Soft was that for us.

0: Song prescht extrem intensiv nach vorne, bis er plötzlich völlig unerwartet in einen sanften, fast ironischen Hula-Rhythmus zusammenbricht. Eine kleine Verschnaufpause von der ganzen Wut. Das zeigt die ganze Bandbreite von The Army, The Navy. Sie sind nicht nur pretty pink and soft, sondern auch wütend und kompromisslos ehrlich.
1: Oh, klingt schon so, als sei unsere Musikredaktion total hin und weg. Und wir hören natürlich jetzt rein in dieses Album, was ihr in Vinyl auch von uns bekommt, mit ein bisschen Glück, über den

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0: Ray, wirklich gerade überall, absolut zu Recht, eine Künstlerin, die unglaublich selbstbewusst und selbstverständlich den Jazz und Soul zurück in die Popmusik gebracht hat und hiermit einen Nummer 1 Hit abgeliefert hat. Where is my husband? Ja, wo ist eigentlich dein Ehemann heute zum gläsernen Hochzeitstag?
1: Ich habe keine Ahnung, aber ich glaube, so ist das eben nach 15 Jahren.
0: Frag mich denn, wo ist eigentlich mein Ehemann? Gibt es nicht heute einen Tag, den wir feiern und zelebrieren? Woher weiß ich eigentlich, weil ihr Hochzeitstag habt? Weil ich es heute Morgen den ganzen Tag schon sage.
1: Ja, und wo sind eigentlich meine Blumen von dir, Herr Schlegel?
0: Die habe ich der Mann gegeben, muss ihn jetzt nur noch finden. 10.48 Uhr.
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1: Der Ehemann ist weg, aber der Sommer, der ist da. Und wer sich die stickige U-Bahn, die ja mit dem Sommer mitkommt, sparen will, der fährt natürlich Rad. 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Kette springt immer raus. 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

0: Lotte mit Teil von mir und ein Teil von euch geht jetzt auch, und zwar wir beide, und sind dann morgen aber wieder ab 6 zurück. Ich mache mich jetzt auf die Suche nach Haferklei. Ich habe nämlich mittlerweile das Gefühl, dass ich anhand von Supermarkt- und Drogerieregalen erkenne, welche kulinarischen TikTok-Trends gerade wieder angesagt sind. Und irgendwie ist mir entgangen, dass irgendwie wahrscheinlich irgendjemand, irgendein Influencer wieder irgendwas mit Haferklei gemacht hat. Die gibt's nämlich gerade seit Tagen irgendwie, ich finde sie nicht.
1: Ja, jetzt warum steigst du denn jetzt darauf ein?
0: Weil ich damit sagen wollte, ich begebe mich jetzt auf die Suche. Vielleicht hat ja jemand Tipps von euch, wo es vielleicht aktuell in irgendeinem Supermarkt oder einer Drogerie noch Haferklei gibt.
1: Gut, also dann her mit den Haferklei-Tipps an Hallo oder haferklei@fluxfm.de ist, glaube ich, die richtige Adresse.
0: Mal gucken. Aber ich finde es schon spannend. Also ja, ich meine, wir hatten ja dieses Skür-Dilemma vor ein paar Wochen, dass es kein Skür gab. Und mittlerweile gibt es Skür, aber kein Haferklei.
1: Ja, ich finde es schon.
0: Das interessiert dich aber auch über alles gar nicht. Nee,
1: es ist mir, es geht mir wirklich komplett an der Kniescheibe vorbei. Ja. Aber ist egal, ich möchte mich natürlich auch um dein Wohl sorgen und hoffe,
0: das sind meine Alltagsprobleme.
1: Dolle für dich, dass du deine Haferklei findest. Und bin aber trotzdem, weise nochmal darauf hin, es ist schon auffällig, wie oft du ein Opfer dieser Engpässe wirst.
0: Ja, es ist einfach meine grundsätzliche Ernährung. Vielleicht bin ich selber eigentlich schon so ein kulinarischer Influencer.
1: Ach komm. Na gut. Also tschüss ihr Lieben, macht's gut.
0: Bis morgen.

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2: Mit Sebastian Pasotti. Der letzte Tag des G7-Gipfels im französischen Evian hat begonnen. Zentrales Thema ist heute die Wiederbelebung der Weltwirtschaft. Der Iran-Krieg hatte ihr zuletzt stark zugesetzt. Auf dem Treffen geht es heute außerdem noch um das Thema künstliche Intelligenz. Die G7 wollen mit den Chefs mehrerer großer Technologieunternehmen über die Möglichkeiten und Einsatzbereiche von KI beraten. Die EU will ihre Gentechnikregeln lockern. Wenn das Europaparlament heute zustimmt, müssten bestimmte Lebensmittel im Supermarkt nicht mehr gekennzeichnet werden. Befürworter erhoffen sich neue Pflanzen, die sich besser an klimatische Veränderungen anpassen können, weniger Wasser benötigen oder resistenter gegenüber Krankheiten sind. Auch Umweltprüfungen vor der Zulassung sollen künftig wegfallen. Der Bayerische Verfassungsschutz darf die AfD weiter beobachten. Die Partei scheiterte mit einem Antrag, Berufung gegen ein Urteil des Verwaltungsgerichts München zuzulassen. Für die AfD ist die Niederlage endgültig. Die Entscheidung des Bayerischen Verwaltungsgerichtshofs ist unanfechtbar. Der Bayerische Verfassungsschutz hatte die AfD vor 4 Jahren als Gesamtpartei zum Beobachtungsobjekt erklärt. Berlin bekommt eine neue Chefanklägerin. Die Nachfolge von Generalstaatsanwältin Koppers, die Ende des Jahres in Pension geht, ist geklärt. Ab dem 1. Dezember übernimmt die aktuelle Bundesanwältin Claudia Gorff den Posten. Sie arbeitet seit mehr als 20 Jahren bei der Bundesanwaltschaft und hat sich dort viel mit islamistischem Terrorismus beschäftigt. Unter anderem war sie an der Aufarbeitung des Terroranschlags auf den Breitscheidplatz beteiligt. Norwegens Kronprinzessin Mette-Marit hat sich erfolgreich einer Lungentransplantation unterzogen. Die Operation sei nach bisherigem Stand erfolgreich verlaufen, heißt es vom Nationalkrankenhaus in Oslo. Die 52-jährige Mette-Marit hatte an einer seltenen Form der Lungenfibrose gelitten, einer Krankheit, die Atembeschwerden verursacht. Und soweit das Neueste aus der Flux FM Nachrichtenredaktion. Das Wetter heute weiter freundlich, trocken und Werte bis 24 Grad. Morgen wird's dann sommerlich, zum Start zwar noch ein paar Wolken, später aber viel Sonne und Morgentemperaturen bis zu 29 Grad.
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3: Hallo, guten Tag Berlin.
4: Hallo, hallo, hallo, Marius Legowski am Mikrofon. Schön, dass ihr am Start seid, den Mittwoch mit mir verbringt. Jetzt mit einem Track aus den 90ern von In Excess, Beautiful Girl. Kommt gut in eure Mittagspause.

0: Tough Low, I'm your girl, right? Auf 100,6 Flux FM. Es ist 9:09. Die Sonne scheint ein bisschen hier ins Studiofenster. Und es ist auch wieder angenehm sommerlich warm heute. 24 Grad, also fast kurze Hosewetter wieder. So, jetzt habe ich einen Event-Tipp für euch, den ihr euch nicht entgehen lassen solltet.
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0: Ja, und jetzt habe ich so viel geschwärmt von der Stimme dieser Frau. Da wollen wir sie natürlich auch hören. Don't let him say goodbye, Jacotin.

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0: Genauso klang Musik aus Großbritannien im Jahr 2006. The Blood Arm mit Suspicious Character. Und jetzt gibt's was Frisches aus den Neuerscheinungen.
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0: Kommt aus Irland von Abi Coulibaly, eine Frau, die einen Hintergrund hat mit senegalesischen Familienmitgliedern. Sie verbindet die Musik ihrer Heimat, den Reggae, aber auch 90s R&B mit experimentellen Sound. Und das mit sehr viel Erfolg und mit einem großartigen neuen Track, die Single Control. Gerade veröffentlicht Abi Coulibaly neu auf Lux FM.

0: Chris Paloma mit Miyazaki um 11.30 Uhr.
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0: Nach 4 Jahren Wartezeit ist die irische Musikerin Wallis Bird mit einer neuen Platte zurück. I Can See Your House From Here heißt sie und Anfang des Monats ist sie erschienen. Inhaltlich dreht es sich um Verschiedenes, unter anderem Liebe, Schmerz und Krieg. Am prägendsten für die Arbeit am neuen Album war laut Wallis Bird der Verlust eines geliebten Menschen. Wie sie Kollege

0: 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Und so wirklich ist das Album geschrieben.
1: Die Songs von ihrer aktuellen Platte I Can See Your House From Here, die präsentiert die Waiblinerin dann auch ganz bald hier auf der Bühne. Im Oktober geht's auf Deutschland-Tour mit einem Konzert in Berlin. Am 4. Oktober bespielt sie das Lido hier in Kreuzberg. Das komplette Gespräch mit Wallace Bird gibt's für euch auf fluxfm.de. Dort hört ihr auch den Song, den wir jetzt für euch haben. Hold Tight von Wallace Bird, live eingespielt hier bei uns in den Flux FM.

Keen mit Everybody's Changing auf 100,6 Flux FM. Es ist 11.37 Uhr. Ich wünsche euch einen schönen Mittwoch weiterhin. Vielleicht könnt ihr noch ein bisschen Sonne erwischen. So langsam kommen die Wolken dann zurück. Aber ein Spaziergang draußen und vielleicht sogar auch ein bisschen die Mittagspause draußen verbringen, das sollte heute drin sein. Jetzt deutschsprachige Musik auf der Flux FM Playlist. Tristan Brusch mit 14.

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11: Guten Tag,

0: The Fool auf 100,6 Flux FM an diesem sommerlichen Mittwoch, den ihr ausklingen lassen könnt bei einer Portion Open Air Kino.
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0: Das sind die schönsten Abende des Jahres. Milde Temperaturen und dazu auf einer großen Leinwand einen richtig guten Film sehen. Das Jörg Sommerkino ist wieder am Start am Kulturforum. Heute Abend wird ein tunesisch-französischer Film gezeigt. Leila Bouzid ist eine Regisseurin, die den Film mit leiser Stimme ins Kino gebracht hat. Den seht ihr heute Abend. Im Mittelpunkt der Story steht die Protagonistin Leila. Sie muss zur Beerdigung ihres Onkels nach Tunesien zurückkehren und dort trifft sie nicht nur auf familiäre Geheimnisse, sondern auch auf die Frage, wie viel man eigentlich vom eigenen Leben verbergen kann gegenüber den Menschen, die man liebt. Ein sehr dichter, atmosphärischer Familiendrama-Film. 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Es geht los heute Abend mit dem Film mit leiser Stimme um 21.45 Uhr. Die Wetteraussichten, wie gesagt, ganz in Ordnung. Milde Temperaturen. Heute Abend kein Regen, ihr könnt also ganz safe euch zurücklehnen in diesen wunderbaren Liegestühlen, euch einen Drink holen, vielleicht noch was Leckeres zu essen und dann einen richtig guten Film gucken. Wir schicken euch hin, ruft jetzt an 030 2000 9000 und mit etwas Glück seid ihr heute Abend beim Sommerkino am Kulturforum mit am Start. Der Film mit leiser Stimme.
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2: Mit Ralf Gulke. Der letzte Tag des G7-Gipfels im französischen Evian hat begonnen. Zentrales Thema heute ist die Wiederbelebung der Weltwirtschaft. Der Iran-Krieg hatte ihr zuletzt stark zugesetzt. Auf dem Treffen geht es heute außerdem noch um das Thema künstliche Intelligenz. Die G7 wollen mit den Chefs mehrerer großer Technologiefirmen über die Möglichkeiten und Einsatzbereiche der künstlichen Intelligenz beraten. Das Abkommen zwischen den USA und Iran zeigt bereits Wirkung. Erste Öltanker werden gesichtet, die nach langer Blockade wieder durch die Straße von Hormuz fahren. Mehrere iranische Öltanker verließen das bislang von der US-Marine blockierte Seegebiet, zeigten Daten von Apps, die über den Transport und die Lagerung von Erdöl informieren. Es handelt sich dabei um Irans erste Rohölexporte seit 2 Monaten. Der britische Premier Starmer hat die von einem russischen Kriegsschiff abgegebenen Warnschüsse in Richtung einer Yacht im Ärmelkanal als leichtsinnig bezeichnet. Nach Einschätzung des Londoner Verteidigungsministeriums habe es sich bei dem Schiff um ein im Wasser treibendes Schiff gehandelt und nicht um etwas Bedrohliches, sagte Starmer. Das russische Verteidigungsministerium hatte gestern erklärt, eine Yacht habe sich dem russischen Kriegsschiff gefährlich angenähert. Daraufhin habe die Besatzung mit Handfeuerwaffen geschossen. Berlin bekommt eine neue Chefanklägerin. Die Nachfolge von Generalstaatsanwältin Koppers, die Ende des Jahres in Pension geht, ist geklärt. Ab dem 1. Dezember übernimmt die aktuelle Bundesanwältin Claudia Gorff den Posten. Sie arbeitet seit mehr als 20 Jahren bei der Bundesanwaltschaft und hat sich dort viel mit islamistischem Terrorismus beschäftigt. Unter anderem war sie an der Aufarbeitung des Terroranschlags auf dem Berliner Breitscheidplatz beteiligt. Norwegens Kronprinzessin Mette Marit hat sich einer erfolgreichen Lungentransplantation unterzogen. Die Operation sei nach bisherigem Stand erfolgreich verlaufen, heißt es vom Nationalkrankenhaus in Oslo. Die 52-Jährige hat an einer seltenen Form der Lungenfibrose gelitten, einer Krankheit, die schwere Atembeschwerden verursacht. Bei der Fußball-WM hat es Favoritensiege gegeben. Weltmeister Argentinien besiegte Algerien 3:0. Alle 3 Tore schoss Lionel Messi. Damit hat er den WM-Torrekord von Miroslav Klose eingestellt. Außerdem gewann Frankreich gegen den Senegal 3:1. Norwegen besiegte den Irak 4:1 und Österreich schlug Jordanien 3:1. Soweit das Neueste aus der Flux FM Nachrichtenredaktion, das Wetter. Heute freundlich trocken bei Werten bis 24 Grad. Morgen wird's dann sommerlich. Zum Start noch ein paar Wolken, später viel Sonne und Temperaturen bis 29 Grad.
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4: Und mit Marius Ligowski am Mikrofon. Schön, dass ihr mit am Start seid. Ich begleite euch durch den Mittwochmittag hindurch mit Musik von Oat and Freddy. Dance the Pain.

0: So viel Leichtigkeit in einem Song. Rex Orange County mit Loving is Easy auf Flux FM am Mittwochmittag. Wir schauen jetzt schon mal auf das kommende Wochenende und haben eine Museumsempfehlung für euch.
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0: Am 20. Juni ist Weltflüchtlingstag und der Gedenktag für die Opfer von Flucht und Vertreibung. Das Dokumentationszentrum Flucht, Vertreibung, Versöhnung am Anhalter Bahnhof öffnet an diesem Tag seine Tore noch ein bisschen weiter als ohnehin schon und lädt zum Tag der offenen Tür. Das Motto: Erinnern, begegnen und mitmachen. In einem der Workshops zum Beispiel. Dazu gibt's Lesungen, Musik, ein breit gefächertes Familienprogramm. KuratorInnen führen durch die Ausstellung und natürlich geht auch niemand hungrig nach Hause. Am Samstag, den 20. Juni, an diesem Wochenende beim Tag der offenen Tür, von 10 bis 19 Uhr im Dokumentationszentrum Flucht, Vertreibung, Versöhnung. Das findet ihr am Anhalter Bahnhof. Der Eintritt ist natürlich frei. Wir wünschen euch einen schönen Tag.
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90er Jahre Rock von der Band Soundgarden auf Lux FM am Mittwochmittag. Dieses Gefühl kennen wohl viele von uns. Man trifft eine Person, die man bisher noch nicht kannte, spricht mit ihr und merkt, wow, die hat aber eine spannende Lebensgeschichte und Wahnsinn, wie gerne man ihr zuhören kann. Für diese Menschen, für diese Lebensgeschichten haben wir eine eigene Rubrik. Was für ein Leben. Mein lieber Kollege Matti Geier hat wieder eine dieser geilen Geschichten ausgegraben. Hört ihr in 10 Minuten. Jetzt hört ihr A Liar mit MacTube.

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0: a.k.a. Kells mit Fly auf Lux FM. 12.30 Uhr.
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0: Es gibt so Lebensgeschichten, die sind so verrückt, dass sie auch 1A aus einem Roman kommen könnten. Flux FM-Redakteur Matti Geier hat es sich zur Aufgabe gemacht, solche Biografien aufzuzeichnen und als Podcast rauszubringen. Die aktuellste Folge handelt von Michael Sturm und vom Verein Lebensborn. Das war ein SS-Programm in der nationalsozialistischen Diktatur mit dem Ziel, mehr arische Kinder zu bekommen. Unverheiratete Schwangere wurden heimlich in Heime untergebracht, die Kinder geboren und dann zur Adoption an SS-Familien weitergegeben. Und wenn Kinder in besetzten Ländern arisch aussahen, wurden sie ihren Familien weggenommen und kamen ebenfalls bis zur Adoption, arische Kinder zu bekommen. Unverheiratete Schwangere wurden heimlich in Heime untergebracht, die Kinder geboren und dann zur Adoption an SS-Familien weitergegeben. Und wenn Kinder in besetzten Ländern arisch aussahen,

0: System gehörte. Hier ein Ausschnitt aus dem Podcast.
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2: Ich bin am 17.12.1941 in Bad Polzin geboren. Ich habe bis 1948 keine Erinnerung an meine Mutter, was an für sich in dem Alter unverständlich ist.
3: Ja. Und das haben Sie aber Ihr Leben lang erstmal nicht hinterfragt und nicht komisch gefunden, oder?
2: Ja, es wurde dann kitzlich, die ganze Angelegenheit, als ich das erste Mal heiratete. Dort war natürlich die Geburtsurkunde verlangt und ich hatte keine Geburtsurkunde. Sie mögen doch bitte mal nachschauen, ob in den Registern etwas über meine Geburt in Polzin zu finden ist. Null. Erst im Jahr 2010 hat mich dann die Bürgermeisterin von Polzin angemorst übers Internet. Und dann kam das große Erwachen. Es gab hier ein von der SS betriebenes Mütterhaus Lebensborn. Ich hatte bis dahin keine Ahnung, was Lebensborn ist und hatte den Begriff auch nie gehört.
3: Okay.
2: Meine Mutter war offensichtlich bis 1945 in der Hauptverwaltung in München vom Lebensborn.
3: Also hatte sie auch was mit den Raubkindern zu tun wahrscheinlich.
2: Ja. Und dann erklärt das auch mein fehlendes Wissen und meinen Eindruck über meine Mutter bis 1947, 48. Offensichtlich war meine Mutter dann als Zeugin interniert im Nachfolgeprozess.
3: Deswegen waren Sie bei Ihrer Oma.
2: Zum Lebensmann. Und ich habe manchmal am Computer gesessen und gesagt, Mensch, ob das richtig ist, was du jetzt hier machst.
3: Ja.
2: Aber wie gesagt, meine Familie hat da zugestanden und steht bis heute dazu, dass es um Aufklärung geht, um letztendlich ja Verbrechen geht,
3: ja,
2: derer sich meine Mutter schuldig gemacht hat.
3: Also Ihre Mutter, kann ich nochmal nur als Nachfrage, die wird sie in den ersten Jahren auch nicht oft gesehen haben. Die war dann nur ab und zu mal da.
2: Ja.
3: Ja, okay.
2: Überhaupt nicht.
3: Oder gar überhaupt nicht.
0: Im Gespräch wurde es dann noch deutlich verrückter, denn auch, dass sein leiblicher Vater ein schlimmer Kriegsverbrecher war, hat Michael erst vor ein paar Jahren herausgefunden. Was für ein Leben, außergewöhnliche Biografien, hört ihr ab sofort überall, wo es Podcasts gibt. Und hier hört ihr jetzt Escobar mit Tumbling Down. Schönen Mittwoch.

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Hit the Back heißt dieser Track von King Princess auf Flux FM an diesem sonnigen Mittwochmittag. Die Band OK Kid ist aus der deutschsprachigen Indie-Szene der letzten 20 Jahre nicht wegzudenken. Seit 2006 gibt es die Band schon und jetzt mit einem neuen Album. Fünfte Studioplatte, gerade erschienen im Mai. Komm, wir bleiben stehen. Farbfilm da draus, den Song hören wir jetzt. Und eine der legendären Live-Shows, immer voller Energie, die erlebt ihr ab Herbst. Dann sind OK Kid auf großer Deutschland-Tour. Farbfilm von OK Kid.

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1: An dem Song und an der Band dahinter war Anfang der Nullerjahre überhaupt kein Vorbeikommen. Die Red Hot Chili Peppers mit Can't Stop am Mittwochmittag.
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1: Kein Vorbeikommen ist für Fans von Afrobeat-Musik an der Künstlerin TK Meitzer. Die kommt aus Australien, hat aber ihre Wurzeln in Simbabwe und macht in letzter Zeit sehr viel mit Amapiano-Einflüssen. Sie experimentiert mit Afrobeat, cluborientierten Grooves und hat eine wunderbare neue Single rausgehauen. Sie heißt Pressed. TK Meitzer, neu auf Lux FM. Redhead.

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2: Mit Ralf Gulke. NATO-Generalsekretär Rutte hat das Abkommen zur Beendigung des Iran-Krieges zwischen Washington und Teheran begrüßt. Die Wiederherstellung der freien Durchfahrt durch die Straße von Hormuz werde ein gewaltiger Fortschritt sein, sagte er in Brüssel. Viele Verbündete stünden bereit, Unterstützung zu leisten, so Rutte. Das Rahmenabkommen zwischen Washington und Teheran soll übermorgen in der Schweiz unterzeichnet werden. Der Wortlaut ist noch immer unbekannt. Deutschland und Polen wollen ihre Beziehungen vertiefen. In einer gemeinsamen Erklärung schreiben die Außenminister Wadephul und Sikorski, die deutsch-polnische Partnerschaft sei und bleibe ein tragender Pfeiler Europas und einer wehrhaften NATO. Anlass ist der 35. Jahrestag des deutsch-polnischen Nachbarschaftsabkommens. Um das Potenzial auszuschöpfen, brauche man neue Impulse, so die Minister weiter. So müssten die grenzüberschreitenden Verkehrsverbindungen ausgebaut werden. Der Bayerische Verfassungsschutz darf die AfD weiter beobachten. Die Partei scheiterte mit ihrem Antrag, Berufung gegen ein Urteil des Verwaltungsgerichts München zuzulassen. Für die AfD ist die Niederlage endgültig. Die Entscheidung des Bayerischen Verwaltungsgerichtshofs ist unanfechtbar. Der Bayerische Verfassungsschutz hatte die AfD vor 4 Jahren als Gesamtpartei zum Beobachtungsobjekt erklärt. Berlin bekommt eine neue Chefanklägerin. Die Nachfolge von Generalstaatsanwältin Koppers, die Ende des Jahres in Pension geht, ist geklärt. Ab dem 1. Dezember übernimmt die aktuelle Bundesanwältin Claudia Gorff den Posten. Sie arbeitet seit mehr als 20 Jahren bei der Bundesanwaltschaft und hat sich dort viel mit islamistischem Terrorismus beschäftigt. Unter anderem war sie an der Aufarbeitung des Terroranschlags auf dem Berliner Breitscheidplatz beteiligt. Der Spielwarenhersteller Ravensburger hat die Mehrheit am Plüschtierhersteller Steif erworben. Steif werde weiterhin eigenständig am bisherigen Firmensitz im baden-württembergischen Gingen geführt, teilte Ravensburger mit. Eine Genehmigung des Kartellamts steht noch aus. Norwegens Kronprinzessin Mette-Marit hat sich einer erfolgreichen Lungentransplantation unterzogen. Die Operation sei nach bisherigem Stand erfolgreich verlaufen, heißt es vom Nationalkrankenhaus in Oslo. Die 52-Jährige hat an einer seltenen Form der Lungenfibrose gelitten, einer Krankheit, die schwere Atembeschwerden verursacht. Soweit das Neueste aus der Flux FM Nachrichtenredaktion, das Wetter. Heute freundlich trocken bei Werten bis 24 Grad. Morgen wird's dann sommerlich. Zum Start noch ein paar Wolken, später viel Sonne und Temperaturen bis 29 Grad.
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3: Eine gemeinsame Stunde verbringen wir noch. Marius Ligowski am Mikrofon. Die Sonne scheint, es ist Mittwoch. Herzlich willkommen. Jetzt Musik von den Kings of Leon to Space.

0: Basha Bulat, die Musikerin aus Kanada, hier mit ihrem Song Fool auf Flux FM. Eine Frau, die sehr sympathisch ist. Sie ist häufiger mal zum Interview bei uns. Immer wenn es was Neues gibt, schneidet sich hier rein. Hat fantastische rote Schuhe, die werde ich nie vergessen. Wirklich eine ganz tolle Künstlerin.
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0: Jetzt habe ich den Downbeat-Sound von Maura so angepriesen. Da wollen wir ihn auch hören. Maura mit Superior Lie. Heute Abend dann auf der Bergfestbühne.

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0: Geiler Song. So eine Indie-Hymne aus dem Jahr 1997. Republika mit Ready to Go. Und jetzt machen wir die Zeitreise zurück in die musikalische Gegenwart.
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0: Und der Preis für den bescheuertsten Bandnamen geht an Immer wieder Wirsing. Das ist eine Indie-Band aus Zürich, die bei ihrer Benennung eine fragwürdige Entscheidung getroffen hat. Vielleicht habe ich ja irgendwann mal die Gelegenheit, sie zu fragen, was zur Hölle ihnen da eingefallen ist, wenn sie mal zum Interview vorbeikommen. Aber solange der Sound stimmt, Immer wieder Wirsing mit Neue Dekadenz

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0: Eine grausame Welt, die Holly Humberstone hier besingt. Cruel World um 13.30 Uhr.
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0: Die Clubkultur gehört zu Berlin wie Fernsehturm und Currywurst. Doch wie lange noch? Rund die Hälfte aller Berliner Clubs sehen sich in ihrer Existenz bedroht. Sinkende Besucherzahlen, Inflation und Konflikte mit VermieterInnen setzen den Tanzstätten zu. Der aktuellste Fall, das Cassiopeia auf dem RAW-Gelände in Friedrichshain. Seit Jahren kämpfen Grundstückseigentümerin, Bezirkspolitik und die ansässigen Kulturstätten um die Zukunft des Areals. Mit immer neuen Wendungen, Anfang der Woche dann der Knall. Der Vermieter, die Kurt-Gruppe, fordert das Cassiopeia auf, innerhalb von 2 Wochen zu räumen. Für den Geschäftsführer des Clubs, Florian Falkenhagen, kam das aus heiterem Himmel. Eigentlich hatten sich beide Seiten zuletzt angenähert. Das hat er uns in unserer Sendung Superfrüh im Interview erzählt.
2: Man hat mit der Eigentümerin eigentlich den Wunsch gehabt, dass man sagt, du möchtest mehr bauen, als du eigentlich dürftest. Dafür musst du die Kultur auf dem Gelände 30 Jahre lang schützen. Das war das Ziel, was alle verfolgt haben. Wie man zu diesem Ziel kommt, das ist jetzt 11 Jahre verhandelt worden. Und bittest du jetzt am Ende dazu, dass die Eigentümerin gesagt hat, okay, ich möchte hier einen Teil, bevor wir uns überhaupt komplett einigen, bauen. Und ansonsten steige ich hier aus.
0: Ja, um das zu verhindern, sind Bezirk und Club auf die Kurt-Gruppe zugegangen. Ein Vorbaurecht war im Gespräch, die Idee, die Immobilienfirma baut schon mal und die Clubs dürfen zugesichert bleiben. Doch jetzt scheint die Eigentümerin ihre Pläne geändert zu haben. Am Montag erklärte sie das Bebauungsplanverfahren RAW West, so heißt das Ganze, für gescheitert und verschickte dann auch direkt per E-Mail die Aufforderung zur Räumung. Wie es jetzt für Cassiopeia und Co. weitergeht, ist erstmal offen. Club und Bezirk fordern den Vermieter, dürfen zugesichert bleiben. Doch jetzt scheint die Eigentümerin ihre Pläne geändert zu haben. Am Montag erklärte sie das Bebauungsplanverfahren RAW West, so heißt das Ganze, für gescheitert und verschickte dann auch direkt per E-Mail die Aufforderung.

0: Es liegen konstruktive Vorschläge auf dem Tisch, wie dieser Club sich weiterentwickeln kann. Und ich kann nur appellieren und mir wünschen, dass wir wieder in Gespräche kommen.
1: Kassopeia Geschäftsführer Florian Falkenhagen. Wenn es in Sachen Zukunft des RAW-Geländes was Neues gibt, dann hört ihr es bei uns. Das komplette Interview mit Florian Falkenhagen findet ihr auf fluxfm.de und in der Flux Music App.

Was ein schöner, souliger, gospeliger Sound. Kuti Man aus Israel zusammen mit Deckel und dem gemeinsamen Track Hope. So heißt auch das Album. Die beiden kennen sich schon seit 20 Jahren, aber für eine eigene Platte haben sie sich sehr viel Zeit gelassen. Die ist jetzt draußen seit Juni, Hope. Und da sind noch mehr wunderbare, gospelige, leichtfüßige Sounds drauf. Leichtfüßig ist auch dieser Track von Lemony Rock. Unpack Your Bags. Schönen Mittwoch.

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So klingt die neue Musik von Limegarden. Cross My Heart ist im April rausgekommen. Die Platte Maybe Not Nothing, neu hier auf Flux FM. Ich sag für heute ciao, bin raus. Mein Name ist Marius Ligowski. Bleibt ein bisschen dran. Kollege Matti Weck verbringt jetzt hier die Nachmittagssendung mit euch. Wir hören uns bald wieder. Alles Liebe. Ciao, ciao.

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1: Und zwar
2: mit Ralf Gulke. Bundeskanzler Merz hat sich zufrieden über den G7-Gipfel im französischen Evian geäußert. Vor allem beim Thema Ukraine habe es mehr Einigkeit als früher gegeben.
3: Das war ein hartes Stück Arbeit, aber es hat sich gelohnt, denn es ist das erste Mal überhaupt seit dem Amtsantritt von Präsident Trump, dass wir bei einem G7-Gipfel eine gemeinsame Erklärung abgeben und eine gemeinsame Sprache finden zu den großen außen- und sicherheitspolitischen Fragen unserer Zeit.
2: Der Druck auf Russland soll erhöht werden. Auch beim Thema Iran habe es Fortschritte gegeben, so Merz weiter. Die Erschießung des russischen Künstlers Semjon Skripetski in Polen war nach den Worten von Premier Tusk aller Wahrscheinlichkeit nach ein politischer Mord. Sollte Russland ihnen Auftrag gegeben haben, wäre das eine sehr ernste Angelegenheit mit internationaler Dimension. Skripetski war gestern im Osten Polens auf offener Straße erschossen worden. Er war unter anderem für provokante Karikaturen bekannt, auch von Kremlchef Putin. 26 Parteien sind zur Wahl des Berliner Abgeordnetenhauses am 20. September zugelassen. Das entschied der Landeswahlausschuss. Darunter sind die 5 bereits im Parlament vertretenen Parteien CDU, SPD, Grüne, Linke und AfD. Auch BSW und FDP sind zugelassen. 9 politische Vereinigungen oder Parteien schafften das nicht. Der Bayerische Verfassungsschutz darf die AfD weiter beobachten. Die Partei scheiterte mit ihrem Antrag, Berufung gegen ein Urteil des Verwaltungsgerichts München zuzulassen. Für die AfD ist die Niederlage endgültig. Die Entscheidung des Bayerischen Verwaltungsgerichtshofs ist unanfechtbar. Der Bayerische Verfassungsschutz hatte die AfD vor 4 Jahren als Gesamtpartei zum Beobachtungsobjekt erklärt. Der Spielwarenhersteller Ravensburger hat die Mehrheit am Plüschtierhersteller Steif erworben. Steif werde weiterhin eigenständig am bisherigen Firmensitz im baden-württembergischen Gingen geführt, teilte Ravensburger mit. Eine Genehmigung des Kartellamts steht noch aus. Soweit das Neueste aus der Flux FM Nachrichtenredaktion, das Wetter. Heute freundlich trocken bei Werten bis 24 Grad. Morgen wird's dann sommerlich. Zum Start noch ein paar Wolken, später viel Sonne und Temperaturen bis 29 Grad.
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4: Hallo, guten Tag Berlin.
5: Bitte so bleiben. Nein, ich meine nicht euch, sondern das Wetter. Ja, ist genau richtig, finde ich. Genau, ein bisschen warm, sonnig und es wird sich ja noch ändern in den nächsten Tagen. Aber heute genießen wir erstmal den Nachmittag auf Flux FM mit

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1: 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Danke an die. Wir hören Jacotin mit Easy.

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Die wird spielen, und zwar am 27.06. im Gretchen in Berlin, Lexa Gates. Hier haben wir sie gehört mit Rest of My Life. Und jetzt gibt's eine meiner Lieblingsbands aus Neapel. Jawohl, Nuginea. Hier sind sie mit Skiala. Ja, wir versuchen hier schon ein bisschen so Sommerferien-Vibes zu versprühen. Vielleicht kommt's ja an.

aus Neapel, Nugenea und wer jetzt denkt, was war das denn für ein Italienisch? Klar, die haben ja hier natürlich auf derbsten Neapolitanisch gesungen. Nugenea mit Skelia. Hier gehört auf Flux FM. Wir machen weiter mit Urban Cone. Euch einen wunderbaren Nachmittag. Und gleich werden wir euch das Album der Woche vorstellen hier bei Flux FM. Von The Army, The Navy.

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0: Aus Neuseeland kommt sie, Aldous Harding mit Hey Hawkline hier vereint von ihrem neuen Album das Stück Venus in the Zinnia. Ich hoffe, ich habe alles richtig ausgesprochen. Alles nachzulesen auf Flux FM in der Playlist. Und jetzt gibt's das, was es jede Woche gibt, aber immer wieder anders daherkommt. Genau, nämlich das Album der Woche.
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0: Die meisten Bands, die teilen sich einen Tourbus, vielleicht noch einen Proberaum, aber bei Sascha und Maya vom Indie-Pop-Duo The Army, The Navy geht die Verbindung irgendwie tiefer, denn ihre Leben sind so extrem miteinander verflochten, dass sie sogar den Herzschmerz der anderen zu ihrem eigenen machen. Wow. Ja, wie diese symbiotische Freundschaft auf ihrem neuen Album Fake Brave Life klingt, erzählt uns Daniel Meinl aus der Musikredaktion.
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3: Wenn Maya eine Trennung durchmacht, leidet Sascha mit und umgekehrt. Diese tiefe, geteilte Verletzlichkeit ist das emotionale Fundament von The Army, The Navy. Für den Song To Collide zum Beispiel haben sie diesen gemeinsamen Schmerz in Musik verwandelt. Sascha erinnert sich an den Tag, an dem der Track in ihrem WG-Zimmer entstand.
4: I remember when Maya came into my room and she had the chords for To Collide.
5: Ich erinnere mich, als Mai in mein Zimmer kam. Sie hatte die ersten Akkorde für den Song dabei und ich habe einfach nur geweint. Es war kurz nach einer ihrer Trennungen. Da unsere Leben so extrem eng miteinander verflochten sind, sind ihre Trennungen eben auch meine Trennungen. Ihre Ex-Partner waren ja auch meine Freunde. Das ist auch für mich ein Verlust. Aber die Musik ist ein großartiges Ventil, um diese ganzen intensiven Gefühle endlich rauszulassen.
4: Very intense and a great release, a way that we can really just get our feelings out.

0: Doch immer nur die eigene, harte Realität zu verarbeiten, kann auch erdrückend sein. Wenn die beiden textlich feststecken, befreien sie sich von der Wahrheit und schreiben Songs aus der Perspektive von fiktiven Charakteren. Das erlaubt ihnen auch, aus der Rolle der traurigen Verlassenen auszubrechen. Auf Pretty Pink and Soft drehen sie den Spieß um und lassen mal richtig Dampf ab. Ein wichtiger Schritt, wie Maya findet.
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2: Wut zulassen kann schwierig sein, besonders für uns Frauen. Ich habe das Gefühl, wir werden viel strenger verurteilt, wenn wir große Emotionen zeigen. Es hat also riesigen Spaß gemacht, diesen Song mal nicht...
0: Soft, drehen Sie den Spieß um und lassen mal richtig Dampf ab. Ein wichtiger Schritt, wie Maya findet.
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0: Song prescht extrem intensiv nach vorne, bis er plötzlich völlig unerwartet in einen sanften, fast ironischen Hula-Rhythmus zusammenbricht. Eine kleine Verschnaufpause von der ganzen Wut. Das zeigt die ganze Bandbreite von The Army, The Navy. Sie sind nicht nur pretty pink and soft, sondern auch wütend und kompromisslos ehrlich.
1: The Army, The Navy, die wollen wir natürlich gleich hören. Aber vorher möchte ich euch noch sagen, wenn ihr die Platte gewinnen wollt, einfach auf fluxfm.de gehen oder in die Flux Music App. Da findet ihr auch das ganze Interview und auch die Möglichkeit, die Platte bei euch zu Hause mal abzuspielen, falls ihr einen Plattenteller habt. The Army, The Navy liegen auf mit Fake Brave. Wir hören rein ins Album der Woche hier auf fluxfm.de.

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2: Dann lassen wir uns doch jetzt mal direkt nach, genau, Kalifornien. Oh ja, Los Angeles, wunderbar, aber oh nee, nicht dahin. Nein, das ist doch ganz gefährlich da in Compton.

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0: Die Overcoats mit The Fool. Sie kommt vom Berliner Stadtrand, hat es aber geschafft, hier in unser Kreuzberger Studio zu kommen. Ja, soll sie doch mal machen. Und sie war hier.
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0: Die Rede ist von Julie Gilde. Die kommt nämlich ursprünglich aus dem Berliner Stadtteil Französisch Buchholz. Ich erwähne das, weil ihr Song Stadtrand heißt. Finde ich passt. Und den hat sie auch live gespielt. Hier im Flux FM Studio. Wir haben es mit aufgezeichnet und hören jetzt diesen Song. Julie Gilde, bitteschön.

0: Das war die Mitzwanzigerin Juli Gilder aus Berlin. Ja, ich sag's nochmal, französisch Buchholz. Und ich finde, sie hat eine ganz, ganz tolle Beobachtungsgabe. Hat sie bewiesen mit ihrem Song Stadtrand, wo ihr noch mehr tolle Songs und tolle KünstlerInnen vor allem findet, die hier in den Flux FM Hallen gespielt haben, verraten wir euch an dieser Stelle.
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2: Mit Ralf Gulke. Die Teilnehmer des G7-Gipfels in Evian nehmen Russland stärker in die Mangel. Beim Gipfel in Frankreich beschlossen sie, neue Sanktionen gegen Moskau zu erlassen. Zudem erhält die Ukraine mehr Waffen. Kanzler Merz zeigte sich zufrieden.
3: Alle G7-Partner werden ihren militärischen und ihren finanziellen Beitrag für die Ukraine verstärken, auch durch Sanktionen. Das setzt einen neuen Ton. Es bringt uns vielleicht Friedensverhandlungen einen entscheidenden Schritt weiter.
2: Beobachter vermuten, dass es vor allem darum ging, US-Präsident Trump von den jüngsten militärischen Erfolgen der Ukraine zu überzeugen. Die Erschießung des russischen Künstlers Semjon Skripetski in Polen war nach den Worten von Premier Tusk aller Wahrscheinlichkeit nach ein politischer Mord. Sollte Russland ihnen Auftrag gegeben haben, wäre das eine sehr ernste Angelegenheit mit internationaler Dimension. Skripetski war gestern im Osten Polens auf offener Straße erschossen worden. Er war unter anderem für provokante Karikaturen bekannt, auch von Kremlchef Putin. Das Europaparlament hat gelockerte Regeln für die Gentechnik beschlossen. Die Abgeordneten stimmten in Straßburg dafür, dass Produkte aus bestimmten gentechnisch veränderten Pflanzen im Supermarkt künftig keine Kennzeichen mehr tragen müssen. Aufwendige Umweltprüfungen vor der Zulassung sollen wegfallen. Die Regeln betreffen sogenannte neue genomische Techniken. Dabei wird zum Beispiel eine sogenannte Genschere eingesetzt. Ziel sind Pflanzen, die mit Hitze besser zurechtkommen und weniger Dünger brauchen. 26 Parteien sind zur Wahl des Berliner Abgeordnetenhauses am 20. September zugelassen. Das entschied der Landeswahlausschuss. Darunter sind die 5 bereits im Parlament vertretenen Parteien CDU, SPD, Grüne, Linke und AfD. Auch BSW und FDP sind zugelassen. 9 politische Vereinigungen oder Parteien schafften das nicht. Norwegens Kronprinzessin Mette-Marit hat sich einer erfolgreichen Lungentransplantation unterzogen. Die Operation sei nach bisherigem Stand erfolgreich verlaufen, heißt es vom Nationalkrankenhaus in Oslo. Die 52-Jährige hat an einer seltenen Form der Lungenfibrose gelitten, einer Krankheit, die schwere Atembeschwerden verursacht. Soweit das Neueste aus der Flux FM Nachrichtenredaktion, das Wetter. Heute freundlich trocken bei Werten bis 24 Grad. Morgen wird's dann sommerlich. Zum Start noch ein paar Wolken, später viel Sonne und Temperaturen bis 29 Grad.
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4: Mit Matti Weck im Studio und ich habe eine Klimaanlage, darüber freue ich mich gerade.

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1: Die läuft ja gerade, die Fußball-WM der Männer. In Mexiko, Kanada und USA wird gespielt. Und wenn ihr nicht nur Bock auf Couch und TV habt, dann atmet euch zur Berliner Bergbrauerei. 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Und wenn ihr Lust habt, geht auf fluxfm.de/fußball-wm-2026 und schreibt dort mit dem Betreff Elfenbeinküste und mit etwas Glück sitzt ihr mit Freunden beim chilligsten Public Viewing

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Und wenn bei Flux FM die Technik nicht gerade spinnt und irgendwelche Sachen übereinander legt und ich es nicht höre, kann man auch Hip-Hop-Momente hier genießen. Naughty by Nature mit Hip-Hop-Hooray. Ich glaube, die nächsten Stunden irgendwie. Mal sehen. Auf jeden Fall wird es besser laufen jetzt. In der nächsten halben Stunde gibt es nämlich Maximum Park. Und da zu dieser Band hat doch jeder irgendwie ein gutes Gefühl. Ich auf jeden Fall. Habt eine gute Zeit. Ihr hört Flux FM. Ich bin Matti Weck.

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1: Neue Musik von guten alten Bekannten, kann man da durchaus mal sagen. Denn Jungle, das britische Neo-Soul-Elektro-Kollektiv, meldet sich zurück. Genau, im August gibt's ein neues Album. Und damit wir jetzt schon mal alle so ein bisschen hochsommerliche Stimmung kommen, haben wir die zweite Single, würde ich sagen, daraus, ne, wenn ich jetzt genau mitzähle. Auf jeden Fall heißt es The Wave von Jungle. Na, auf ins Wasser.

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0: Die Band mit dem tollsten Namen, wie ich finde, Rainbow Kitten Surprise. Mit 16 haben wir sie hier gehört. Und heute ist ja, der 17. Und das heißt, es ist Mittwoch und das heißt, es ist Bergfest. Natürlich wollen wir, bevor die Acts auf der Bühne stehen, sie hier nochmal willkommen heißen. So auch die nächste Künstlerin.
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0: Und ich freue mich jetzt aus tiefstem Herzen und begrüße sie, Maura. Herzlich willkommen, schön, dass du da bist.
2: Ey, vielen Dank.
0: Bevor wir jetzt ins Interview gehen, ich habe hier noch was richtig Schönes vorbereitet, damit wir das auch so richtig zelebrieren, damit du hier bei Flux FM bist und beim Bergfest.
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0: Genau, Maura ist am Start heute Abend und ich freue mich erstmal, dass du da bist.
2: Ey, ich freue mich auch. Also, vielen Dank für die Einladung.
0: Du bringst eine total krasse Prise mit von verschiedensten Sounds, würde ich mal sagen. Ich habe mich ein bisschen schlau gemacht. Also Jazz ist ein bisschen irgendwo drin, aber vor allem kommst du auch aus dem Hip-Hop, was ich total cool finde. Left-Field-Hip-Hop, können wir auch noch mal ein bisschen drüber reden, was man damit so genau meint. Aber natürlich auch Soul und Trip-Hop. Und wie bist du eigentlich so breit aufgestellt worden durch dich selber oder durch deine Geschichte in so vielen verschiedenen Genres, dich wohlzufühlen und daraus auch deine Sounds zu speisen?
2: Ja, das war so, ich habe in meiner Jugend angefangen, Rap zu hören, also vor allem US, UK und Deutschrap. Und dann kam eben dieser ganze Hip-Hop-Film, ich habe angefangen zu rappen, Texte zu schreiben. Und vom Hip-Hop aus wurden mir ganz viele andere Türen aufgemacht, also eben zum Jazz, zum Soul, aber dann auch zu elektronischer, instrumentaler Musik. Und das war irgendwie so ein, wie so ein Labyrinth. Man biegt einmal anders ab und dann öffnen sich wieder ganz viele neue Türen.
0: Wegen
2: und
0: der Sampelei oder wer hat denn, wo kommt
2: absolut,
0: das Sample her?
2: Ach, genau.
0: Das kommt aus dem Jazz, das ist eine alte Soulplatte und so, dass man sich da immer
2: ganz
0: mehr so.
2: Genau. Ah, ganz genau. Und das fühlt sich für mich total organisch an. Also wenn ich immer sage, ich mache das und das und das. Für mich ist es gar nicht so, als wenn das irgendwie so verschiedene Richtungen wären, sondern es ist eher so ein ganz natürliches Zusammenkommen.
0: Ja, also ich zum Beispiel, Trip-Hop war für mich auch eine Riesensache, da konnte man ganz viel suchen, wer wurde hier gesampelt und so weiter. Also
2: absolut.
0: Wirklich toll, ist so ein richtiger Quell und wenn man dann einmal in so einem Sog drin ist, dann kann man gar nicht mehr sagen, warum man da drin ist, sondern dann spürt man ihn einfach, ganz toll. Du hast schon ein tolles Album Mother of Chaos veröffentlicht vor einiger Zeit. Über das Chaos wollen wir gar nicht sprechen, denn zwischendurch ist so viel passiert und wird auch noch passieren bei dir. Du warst in Japan und hast nämlich an deiner neuen EP, die, wenn man dann einmal in so einem Sog drin ist, dann kann man gar nicht mehr sagen, warum man da drin ist, sondern dann spürt man ihn einfach. Ganz toll. Du hast schon ein tolles Album Mother of Chaos veröffentlicht vor einiger Zeit. Über das Chaos wollen wir gar nicht sprechen, denn zwischendurch ist so viel passiert und

0: shameful. Mhm.
1: Absolut. Genau, das waren die Gedanken. Ich habe an verschiedenen Tracks gearbeitet und habe gemerkt, dass das Gefühl der Scham überall präsent ist und es wechselt eben zwischen einer eigenen Scham, also einer persönlichen Scham, weil man vielleicht gewisse Dinge nicht loslassen kann, eine gewisse Trauer nicht überwinden kann. Und es hat aber eben auch ganz viel mit gesellschaftlicher Scham zu tun, also mit kollektiver Scham, aber auch, ja, also eben nicht in so einem Sinne von auf andere zeigen, sondern eben sich auch als Kollektiv begreifen. Wir sind eben alle Menschen und alles, was in der Welt passiert, das sind jetzt nicht eben wir und die anderen, sondern das sind eben alles Facetten dessen, was wir als Menschen mit uns bringen. Und das ist ja einfach so ein bisschen so ein drüber nachdenken und ja, soll ein Ventil dafür sein. Und genau, also es ist zwischendurch wütend, aber es ist auch, ja, es soll auch irgendwie Harmonie wieder reinbringen.
0: Ich finde die Scham, das ist irgendwie so versöhnlich, wie du das benennst. Man könnte ja auch sagen, in München sind alle selber schließlich zu raufziehen. Also jetzt mal so salopp formuliert. Total. Ja. Also die Scham lassen wir jetzt mal wirken ein bisschen. Und shame on you, wenn ihr heute Abend nicht da seid.
1: Ey, absolut.
0: Nämlich, wenn Maura auf der Bühne steht. Und gleich gibt's auf jeden Fall noch eine Radiopremiere, die feiern wir gleich noch mit dir. Ey. Denn jede Woche gibt's jetzt bis zum Release deiner tollen EP Shameful Days einen Song aus dieser. Jetzt aber erstmal den Titeltrack. Maura, heute Abend beim Bergfest und jetzt schon mal hier in meinem schönen Studio.

0: Shameful Days von der gleichnamigen EP von Maura, die heute Abend beim Bergfest auflegen, wollte ich schon sagen, aber spielen wird. Yeah. Ich habe gehört, du hast nicht nur dein Maura-Projekt, sondern auch noch ganz viele andere Musikprojekte am Köcheln und so. Und wenn man sich auch ein bisschen deine Platten anguckt, du kollaborierst auch ganz gerne mit Menschen zusammen, längerfristig oder so, auch kurzfristig. Hast jetzt gerade im Sisyphos gespielt. Also du bist wirklich in verschiedenen Clubs unterwegs. Geil.
1: Ja, total. Genau, das im Sisyphos, das war mit der Allings. Das ist eine in Berlin ansässige DJ und eben seit kurzem auch Produzentin. Und eine Freundin von mir, wir sind schon seit über 10 Jahren befreundet. Und das hat sich letzten Sommer so ganz organisch ergeben. Und das ist eben so ein Sound aus New Jazz, Broken Beat und ganz viel experimentellen elektronischen Sounds. So,
0: und
1: genau.
0: Singst du dann da oder machst du dann auch die Beats?
1: Ich singe und rappe, genau. Mhm. Also ich mache das, was ich quasi immer mache, aber...
0: Gibt es heute Abend auch eine Rap-Einlage eigentlich?
1: Absolut.
0: Ah, okay. Ja, Leute, ne? Also heute Abend alles absagen, ab 18 Uhr macht der Fluxbau auf. Können auf jeden Fall am Start sein. Zwei Bands gibt es, nämlich Johanna Amelie und auch Maura. Und ich würde sagen, nie verlosen muss ich ja nichts, ist ja for free der Eintritt. Wir dürfen jetzt aber hier was feiern, nämlich... eine Radiopremiere auf Flux FM.
1: Yes.
0: Ja, also pass auf, ich habe ein bisschen was vorbereitet, damit das wieder hier, ne? Festlich soll es ja hier heute sein. Auf jeden Fall würde ich jetzt sagen, erstmal ein bisschen Platz für das hier.
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0: Ja, siehst du, wir geben uns hier richtig Mühe heute, ne, alles richtig in Szene zu setzen.
1: Sehr schön.
0: Okay, also Maura ist da und die war in Japan und hat ein bisschen geguckt, sich umgeschaut und festgestellt, es gibt nicht nur einen Berg in Fukushima, sondern auch ein paar andere. Und einen hast du dir rausgepickt und dem einen Song gewidmet.
1: Ganz genau, dem Kaimondake. Es tut mir sehr leid, falls ich das nicht gut ausspreche, was höchstwahrscheinlich der Fall ist. Witzigerweise wird der Kaimondake auch als der Fuji des Südens bezeichnet, weil er quasi die gleiche Form hat, aber eben wesentlich kleiner ist und ein Vulkan ist. Und genau, ich war dort mit meinem Bassistenohr unterwegs und wir waren in so einem kleinen Airbnb und dieser Vulkan war tatsächlich vor unserem Fenster. Und in diesem Airbnb waren sehr, sehr viele Instrumente und genau, und dann haben wir angefangen Musik zu machen und es lag irgendwie nahe, über diesen Vulkan zu schreiben. Und ja, der ist sozusagen jetzt der Hauptcharakter in dem Song und es geht um eine Freundschaft zwischen einem Menschen und diesem Vulkan.
0: Wow, also ich glaube, du hast den japanischen Spirit aber auf jeden Fall schon total angenommen. Ich sehe schon so irgendwelche Anime-Filme. Also, jetzt nochmal zum Mitschreiben. Wir hören jetzt Maura mit ihrer tollen internationalen Band heute Abend auf der Bühne. Ja, tolle Songs wird's geben und natürlich auch Kaimondake, den wir jetzt hier hören. Ne, ich habe es so richtig, richtig
1: japanisch ausgesprochen.
0: Genau, yes. Den wird sie heute Abend auch spielen. Ich hoffe, es hat hier Spaß gemacht, hier
1: zu
0: sein.
1: Absolut, total, ich freue mich.
0: Und wir freuen uns alle auf dich heute Abend auf der Bühne beim Bergfest.

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1: Die Fête de la Musique, die ist ja im Berliner Sommer kaum wegzudenken. So zwischen alt und jung ein grenzenloses Zusammenkommen. Jetzt am Sonntag wird ja irgendwie alles zur Bühne, ob jetzt Straße, Spätis, Friseursalons oder Jugendclubs. Und das Beste ist ja, alle Konzerte und Veranstaltungen sind kostenlos. Wir wollen euch einen kleinen Überblick geben und haben mal in der Woche über immer wieder tolle Veranstaltungen rausgepickt, die am Sonntag stattfinden, wie zum Beispiel im Herzen Neuköllns in der Karl-Marx-Straße. Da gibt es ja den Rough Trade Store und da gibt es dann auch im Rahmen der Fête de la Musique den Rough Straight Stage. Mit richtig viel Musik, wie zum Beispiel ist dabei die Berliner Hip-Hop-Akademie, Cypher oder eben danach spielt auch Majorano, der hat ja letztens bei uns beim Bergfest gespielt. 18 Uhr gibt's Jacontin und zum Abschluss liefert dann auch noch Babysmith ein tolles Konzert. Eines von ganz, ganz vielen Konzerten im Rahmen der Fête de la Musique. Wir haben euch gerade an dieser Stelle die Rough Straight Stage in der Karl-Marx-Straße in Neukölln vorgestellt. Willkommen.

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the way you smile. Der Track ist schon so alt, dass er schon wieder irgendwie fresh und cool und neu klingt. 2003 steht drauf, kommt von Tok Tok featuring Sophie Oh und heißt Day of Mine. Und wer auf elektronische Musik steht, muss gar nicht mehr lange warten. Um 18 Uhr in 3 Stunden, so lautet der Satz, geht's dann wieder weiter mit Jola Jordans und dem elektronischen Abend in 18.

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2: Mit Ralf Gulke. Bundeskanzler Merz hat sich zufrieden über den G7-Gipfel im französischen Evian geäußert. Vor allem beim Thema Ukraine habe es mehr Einigkeit als früher gegeben.
3: Das war ein hartes Stück Arbeit, aber es hat sich gelohnt, denn es ist das erste Mal überhaupt seit dem Amtsantritt von Präsident Trump, dass wir bei einem G7-Gipfel eine gemeinsame Erklärung abgeben und eine gemeinsame Sprache finden zu den großen außen- und sicherheitspolitischen Fragen unserer Zeit.
2: Der Druck auf Russland soll erhöht werden. Auch beim Thema Iran habe es Fortschritte gegeben, so Merz weiter. Die Erschießung des russischen Künstlers Semjon Skripetski in Polen war nach den Worten von Premier Tusk aller Wahrscheinlichkeit nach ein politischer Mord. Sollte Russland ihn in Auftrag gegeben haben, wäre das eine sehr ernste Angelegenheit mit internationaler Dimension. Skripetski war gestern im Osten Polens auf offener Straße erschossen worden. Er war unter anderem für provokante Karikaturen bekannt, auch von Kremlchef Putin. Deutschland und Polen wollen ihre Beziehungen vertiefen. In einer gemeinsamen Erklärung schreiben die Außenminister Wadephul und Sikorski, die deutsch-polnische Partnerschaft sei und bleibe ein tragender Pfeiler Europas und einer wehrhaften NATO. Anlass ist der 35. Jahrestag des deutsch-polnischen Nachbarschaftsabkommens. Um das Potenzial auszuschöpfen, brauche man neue Impulse, so die Minister weiter. So müssten die grenzüberschreitenden Verkehrsverbindungen ausgebaut werden. Das Europaparlament hat gelockerte Regeln für die Gentechnik beschlossen. Die Abgeordneten stimmten in Straßburg dafür, dass Produkte aus bestimmten gentechnisch veränderten Pflanzen im Supermarkt künftig keine Kennzeichen mehr tragen müssen. Aufwendige Umweltprüfungen vor der Zulassung sollen wegfallen. Die Regeln betreffen sogenannte neue genomische Techniken. Dabei wird zum Beispiel eine sogenannte Genschere eingesetzt. Ziel sind Pflanzen, die mit Hitze besser zurechtkommen und weniger Dünger brauchen. Soweit das Neueste aus der Flux FM Nachrichtenredaktion, das Wetter. Heute freundlich trocken bei Werten bis 24 Grad. Morgen wird's dann sommerlich. Zum Start noch ein paar Wolken, später viel Sonne und Temperaturen bis 29 Grad.
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4: Mit Marti weg und ich sag euch, hui, ganz schön heiß und es wird noch wärmer werden. Ja, ich versuche mich da schon mal so psychologisch drauf einzustellen. Ich glaube, morgen ziehe ich mal was anderes an, was Luftigeres. Aber gut, das soll euch nicht interessieren. Gibt's auf jeden Fall Janne Schra beim Nachmittag auf Flux FM mit Marti weg und ihrem Song Carry On.

Defender Sam mit The Treadmill. Vor 30 Jahren, was habe ich denn da gemacht? Oh ja, da habe ich Zivildienst gemacht und da gab es noch in Autos CD-Player. Ja, ja. Und an diesem Tag vor 30 Jahren, jetzt weiß ich nicht, ob es genau war, habe ich auf jeden Fall die Placebo-CD eingeworfen und bin dann da zwischen meinen Patienten rumgefahren. Ich war nämlich so ein mobiler Helfer, mobiler Einsetzer in Sachen Zivildienst. Okay, darum geht's jetzt aber gar nicht, denn Placebo bring Recreated raus am Freitag. Ihr Debütalbum nochmal neu aufgelegt mit besonderen Veröffentlichungen und natürlich allem was dazu und natürlich auch das Placebo-Herz höher schlagen lässt. Placebo, eine Band, die lange, lange dabei ist und auch im Herbst nach Berlin kommt. Im November spielen sie in Berlin und natürlich alle auch ihre Hits. Und wir hören mal rein in 36 Degrees Placebo. Hier jetzt kleiner Geburtstagssong eben für ihr Debütalbum.

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Ich weiß nicht, wie es euch geht. Manchmal bin ich in Wanderstimmung und manchmal nicht. Aber in welcher ich jetzt bin, verrate ich nicht. Das war auf jeden Fall Wander mit 1, 2, 3, 4. Ja, Mai. Und gleich hören wir rein ins Bergfest, beziehungsweise in die Musik von Johanna Amelie. Die wird nämlich heute Abend beim Bergfest spielen. Und ist doch immer eine schöne Sache, wenn die KünstlerInnen dann, bevor sie im Fluxbau spielen, hier nochmal vorbeischauen. Also wie gleich sagte Johanna Amelie, unser Gast vom Bergfest, hier um 16.30 Uhr zu Gast. Eine Band, die ich schon fast vergessen hatte, denn sie haben ein Päuschen eingelegt, melden sich aber in diesem Jahr mit neuer Musik zurück. Die Arkells mit Ride gibt sie hier und die werden auch in diesem Fall verstärkt von Group Love. Alle Tracks, die wir spielen, findet ihr auf unserer Playlist.

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0: Da möchte ich mir gleich mal am Strand eine Bude bauen, ne? Wie früher in der Werbung, da haben die doch immer Alkohol getrunken und dann so am Strand in der Karibik. Okay, Party, nicht im Radio, aber heute vor allem in Kreuzberg.
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0: Denn wir sind mittendrin in der Saison, dass wir uns immer mittwochs treffen auf einen schönen Abend und wir nennen das Ganze
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0: Genau, nur noch anderthalb Stündchen, dann öffnen sich die Pforten vom Fluxbau und wir feiern wieder Bergfest. Ja, und wie es jeden Mittwoch so ist, wenn ich hier den Nachmittag habe, freue ich mich immer über alle Acts, die natürlich am Abend auf der Bühne stehen. So auch über Johanna Amelie. Welcome, hallo, herzlich willkommen, schön, dass du da bist.
2: Hi, vielen Dank.
0: Ich habe ja so ein bisschen recherchiert und habe gesehen, so du warst gerade so in London bei der BBC und hast da mal eben deine neue Single vorgestellt.
2: Ja, ich war im Mai dort.
0: Finde ich ja richtig cool. Und du sagst auch selber, UK, also was jetzt nicht Musik oder der Lifestyle, hat dich auf jeden Fall stark musikalisch geprägt.
2: Das hat mich total geprägt. Also ich habe früher vor allem ja nordamerikanische und britische Musik gehört und ich finde auch London ist immer so eine Stadt, die hat so einen Sog auf mich. Ich bin da total gerne und fühle mich da total wohl und genau dieses Jahr war ich zum 5. Mal in der Radio BBC zu Gast und habe auch ein Konzert gespielt, war richtig schön.
0: Dann kennst du da ja schon alle so. Hey, cheers, mate. So und so.
2: So ungefähr.
0: Wo geht man denn gerade so hin? Ich war jetzt schon echt lange nicht mehr da. Ich kenne mal nur so Campen und so. Empfehl doch mal einen tollen Club, einen tollen Live-Musikclub, wo man da hingehen kann.
2: Also ehrlich gesagt, als ich gerade in London war, war da die absolute Heatwave-Panik. Das war diese Woche, die so super heiß war. Und überall kam im Radio, Achtung, trinkt Wasser und so. Aber ehrlich gesagt war es halt 31 Grad. Also wenn man auch.
0: Also für Briten kriegt man mit 31 Grad schon in den Alarmmodus.
2: Genau, deswegen war mein Hotspot, also mein Hot-Tipp ist Hampstead Heath. Das ist so ein Park und da gibt es einen See. Und auf den ersten Blick sieht das so aus, als wäre das einfach nur ein Ententeich. Aber das ist der See, wo man schwimmen geht, wenn es 31 Grad hat. Krass. Und dort war ich und es war richtig gut gemacht. Es war richtig gut gemacht, obwohl da Enten drauf geschwommen sind. Konnte man da toll schwimmen.
0: Also mein Tipp ist, wenn ihr in London seid und ihr seht einen Teich mit Enten, stützt euch nicht auf dem Geländer auf der Brücke auf, denn danach habt ihr ganz viel Entenkacke an den Ärmeln. So geschehen im Hyde Park. Also auf jeden Fall kleine Tipps auch. Danke, wir werden mal schwimmen gehen mit dir in London. Wir wollen jetzt aber mal dieses Werk spielen, was die BBC auch schon abfeiert. Ja. Das wollen wir ja auch tun. I See Her heißt es.
2: Ja, das ist die neue Single.
0: Ein ernster Song, oder?
2: Es ist ein ernster Song, es ist so ein bisschen so eine Meditation über Verlust und Trauer und dieses Thema beschäftigt mich auf jeden Fall schon länger. Es haben ganz viele tolle Artists daran mitgearbeitet, also unter anderem zwei dänische KünstlerInnen und auch Susie Collier, die Mama von Jacob Collier, auch aus London, hat mit mir auch an den Lyrics gearbeitet und ich bin sehr glücklich, wie es rausgekommen ist. Also ich habe den Flügel von meinem Großvater hier in Berlin aufgenommen und wir haben es auch hier in Berlin gemischt und genau, Premiere hatte es in London, aber ich freue mich, dass wir es jetzt hier hören können.
0: Johanna, das sind Fragen, die kann ich gar nicht stellen, die kannst du mir nur beantworten.
2: Ja.
0: Dankeschön, das wollen wir uns natürlich jetzt geben. I See Her, Johanna Amelie mit ihrem ganz, ganz neuen Song. Spielst du heute Abend auch, ne, im Flussbau?
2: Ja, auf jeden Fall.
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2: Ja.
0: Dankeschön, das wollen wir uns natürlich jetzt geben. I See Her, Johanna Amelie mit ihrem ganz, ganz neuen Song. Spielst du heute Abend auch, ne? Im Flussbau?
2: Ja, auf jeden Fall.

0: Johanna Amelie mit IC-Hör. Ja, und der Flügel ihres Opas ist auch dabei, aber ich höre da auch so Synths raus. Und du bist auch jemand, der gerne mit Synthesizern irgendwie hantiert?
1: Auf jeden Fall. Also mich interessiert ja dieses ein bisschen vielleicht diese New Folk-Sache. Also ich komme schon von akustischen Instrumenten. Also ich spiele super gern Piano und auch Gitarre und sowas. Aber ich liebe es auch, diesen Drumcomputer zu programmieren oder Plugins. Das war so ein Plugin, so ein Violinen-Plugin, das wir dann rausgefunden haben, dass das total cool, dass man das total cool programmieren kann. Und ich suche halt auch einen Sound, der gut zu mir passt, weil manchmal ist es auch so auf meinen Platten, die ich bisher rausgebracht habe, dass ich das Gefühl habe, okay, ich bin wie zwei Bands, weil ich liebe halt diese Synthesizer-Sachen. Und wenn ich da in diese Richtung gehe, dann klingt es halt nicht mehr so folky akustisch. Und dann gibt es aber auch diese Seite von mir, die einfach super gerne so Picking-Gitarre spielt und Gitarren umstimmt und so weiter. Und das versuche ich irgendwie so jetzt näher zusammenzubringen.
0: Ja, bring bitte diese Balance. Ich finde, ja, das sind nämlich gerade ganz, ganz gute, interessante Alben. Also eins fällt mir da ein, zum Beispiel das The No-Twist Album.
1: Ja, ne, voll.
0: Das
1: ja.
0: Rote.
1: Ja, ich mag Neon auch Golden. Diese Band.
0: Das ist, fällt mir da gerade ein. Bitte behalte diese Waage. Gerne. Und wenn du denkst, du klingst zu elektronisch oder zu folky, dann bring die Balance wieder rein. Heute Abend auf der Bühne, Johanna Amelie beim Bergfest. Ja, ab 18 Uhr geht's los. Zwei Acts wird's geben, Johanna Amelie und auch Maurer. Beide hatten wir hier und einen großartigen Song. Ist es jetzt dein Lieblingssong oder ist es jetzt der Lieblingssong von deinen Fans, den wir jetzt hier hören?
1: Hope. Weder noch, glaube ich. Ich habe Hope ausgesucht, weil das ist auch ein Song, den ich selber produziert habe. Da habe ich alles Mögliche eingespielt, die Drums editiert und so. Das, den würde ich gerne teilen, Hope.
0: Moment mal jetzt, wenn du alles alleine machst, dann spielst du auch heute Abend alleine, oder?
1: Heute Abend spiele ich auch alleine, ja. Okay, mit meinem Drumcomputer und meinen Spielzeuginstrumenten.
0: Haben wir das auch noch geklärt. Danke, Johanna.
1: Danke.

wünscht man sich manchmal herbei und wenn es dann da ist, findet man es ganz schön anstrengend. Love Bombing von The Neighborhood, hier gehört auf Flux FM. Gerade muss ich nochmal nachfragen, wie man denn das neue Projekt von Joe Newman ausspricht, dem Mann von Alt-J. Es heißt JJ87. Danke nochmal an Selina an dieser Stelle, da musste ich mir gerade mal ein bisschen Hilfe holen. Deshalb kann ich jetzt aber hier mit geschwollener Brust auf jeden Fall behaupten, JJ Rome 87 hören wir jetzt hier mit Track and Field, Musik, die unsere Musikredaktion begeistert und euch gefälligst auch. Aber den kann man ja wirklich blind vertrauen. 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

0: Die Clubkultur gehört zu Berlin wie Fernsehturm und Currywurst. Doch wie lange noch? Rund die Hälfte aller Berliner Clubs, die sehen sich in ihrer Existenz bedroht. Sinkende Besucherzahlen, Inflation und Konflikte mit den VermieterInnen, die setzen ja den Tanzstätten hier in Berlin zu. Der aktuellste Fall, das Cassiopeia auf dem RAW-Gelände in Friedrichshain. Seit über einem Jahrzehnt kämpfen Grundstückeigentümerinnen, Bezirkspolitik und die ansässigen Kulturstätten um die Zukunft des Areals. Und immer wieder neue Wendungen gibt's dabei. Anfang der Woche dann der Knall. Die Vermieterin, die Kurt-Gruppe, die fordert das Cassiopeia auf, innerhalb von 2 Wochen zu räumen. Für den Geschäftsführer des Clubs, Florian Falkenhagen, kam das aus heiterem Himmel. Eigentlich hatten sich beide Seiten zuletzt angenähert. Das hat er uns in unserer Sendung super früh gesagt. Heute Morgen.
1: Man hat mit der Eigentümerin eigentlich den Wunsch gehabt, dass man sagt, du möchtest mehr bauen, als du eigentlich dürftest. Dafür musst du die Kultur auf dem Gelände 30 Jahre lang schützen. Das war das Ziel, was alle verfolgt haben. Wie man zu diesem Ziel kommt, das ist jetzt 11 Jahre verhandelt worden. Und bittest du jetzt am Ende dazu, dass die Eigentümerin gesagt hat, okay, ich möchte hier einen Teil, bevor wir uns überhaupt komplett einigen, bauen und ansonsten steige ich hier aus.
0: Um das zu verhindern, sind Bezirk und Clubs auf die Kurt-Gruppe zugegangen. Ein Vorbaurecht war im Gespräch. Die Idee, die Immobilienfirma baut schon mal und die Clubs dürfen zugesichert bleiben. Doch jetzt scheint die Eigentümerin ihre Pläne irgendwie geändert zu haben, denn am Montag erklärte sie das Bebauungsplanverfahren RAW West für gescheitert und verschickte direkt mal Mails und damit die Aufforderung auch zur Räumung. Und wie es jetzt fürs Cassiopeia und Co. weitergeht, ist erstmal offen. Club und Bezirk, die fordern die Vermieterin jetzt auf den oder an den Verhandlungstisch zurückzukehren.
1: Alle haben ja trotzdem daran gearbeitet, dass man hier eine gemeinsame Lösung findet. Und noch vor 2 Monaten hat man ja diese vorgezogene Baugenehmigung in den Raum geworfen und alle sind sich wieder ein bisschen näher gekommen. Das hat halt schon Hoffnung gemacht. Und jetzt keine 2 Monate später sind wir räumen. Es liegen konstruktive Vorschläge auf dem Tisch, wie dieser Club sich weiterentwickeln kann. Und ich kann nur appellieren und mir wünschen, dass wir wieder in Gespräche kommen.
0: Cassiopeia-Geschäftsführer Florian Falkenhagen war das. Wenn es in Sachen Zukunft des RAW-Geländes was Neues gibt, hört ihr es bei uns. Das komplette Interview findet ihr auf fluxfm.de und in der Flux Music App. Zeit für The Knife.

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2: Mit Ralf Gulke. Die Teilnehmer des G7-Gipfels in Evian nehmen Russland stärker in die Mangel. Beim Gipfel in Frankreich beschlossen sie, neue Sanktionen gegen Moskau zu erlassen. Zudem erhält die Ukraine mehr Waffen. Kanzler Merz zeigte sich zufrieden.
3: Alle G7-Partner werden ihren militärischen und ihren finanziellen Beitrag für die Ukraine verstärken, auch durch Sanktionen. Das setzt einen neuen Ton. Es bringt uns vielleicht Friedensverhandlungen einen entscheidenden Schritt weiter.
2: Beobachter vermuten, dass es vor allem darum ging, US-Präsident Trump von den jüngsten militärischen Erfolgen der Ukraine zu überzeugen. Die Erschießung des russischen Künstlers Semjon Skripetski in Polen war nach den Worten von Premier Tusk aller Wahrscheinlichkeit nach ein politischer Mord. Sollte Russland ihnen Auftrag gegeben haben, wäre das eine sehr ernste Angelegenheit mit internationaler Dimension. Skripetski war gestern im Osten Polens auf offener Straße erschossen worden. Er war unter anderem für provokante Karikaturen bekannt, auch von Kremlchef Putin. Das Europaparlament hat gelockerte Regeln für die Gentechnik beschlossen. Die Abgeordneten stimmten in Straßburg dafür, dass Produkte aus bestimmten gentechnisch veränderten Pflanzen im Supermarkt künftig keine Kennzeichen mehr tragen müssen. Aufwendige Umweltprüfungen vor der Zulassung sollen wegfallen. Die Regeln betreffen sogenannte neue genomische Techniken. Dabei wird zum Beispiel eine sogenannte Genschere eingesetzt. Ziel sind Pflanzen, die mit Hitze besser zurechtkommen und weniger Dünger brauchen. Norwegens Kronprinzessin Mette Marit hat sich einer erfolgreichen Lungentransplantation unterzogen. Die Operation sei nach bisherigem Stand erfolgreich verlaufen, heißt es vom Nationalkrankenhaus in Oslo. Die 52-Jährige hat an einer seltenen Form der Lungenfibrose gelitten, einer Krankheit, die schwere Atembeschwerden verursacht. Soweit das Neueste aus der Flux FM Nachrichtenredaktion, das Wetter. Heute freundlich trocken bei Werten bis 24 Grad. Morgen wird's dann sommerlich. Zum Start noch ein paar Wolken, später viel Sonne und Temperaturen bis 29 Grad.
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4: Ist noch nicht vorbei, sage ich gerne immer um kurz nach 17 Uhr. Da müssen wir jetzt noch ein bisschen durch. Aber ich sag euch, wir machen es uns jetzt so richtig schön in der nächsten Stunde. Dafür stehe ich mit meinem Namen Matti weg und ich spiele euch die Ting-Tings.

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1: Techno-Party im Museumsgarten, richtig gehört, denn ab sofort steigt wieder den ganzen Sommer über jeden Donnerstagabend im Hamburger Bahnhof Berlin Beats und das Ganze auch noch for free. 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Also jetzt schon mal anstellen am besten. Wie gesagt, am Donnerstag ab 19 Uhr mal wieder Berlin Beats und das noch bis Ende August. Das finden wir richtig klasse. Und alle Acts, die da so spielen, die stellen wir natürlich auch vor beim elektronischen Abend auf Flux FM.
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Da möchte man noch mal kurz ein bisschen so am Strand zwischen Nizza und Monaco liegen, oder? Ja, habe ich mich jetzt auf jeden Fall inspiriert zugefühlt von Sophie Royer. Hier gehört mit Sage comme une image. Bevor ich jetzt hier noch weiter übers Französisch stolper, spielen wir einfach mal neue Musik von den Surfaces. Und gleich auf jeden Fall werden wir euch ein interessantes Leben vorstellen, nämlich Michael Sturm. Der hat einiges erlebt in seinem langen Leben und hat es uns, unserem Historiker Matti Geier, erzählt. Wie das Ganze klingt, erfahrt ihr gleich hier um 17:30 Uhr. Yeah.

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0: Manche Lebensgeschichten, die sind so verrückt, sie könnten 1A auch aus einem Roman kommen. Unser Flux-FM-Redakteur und History-Experte Matti Geier, der hat sich zur Aufgabe gemacht, eben solche Biografien aufzuzeichnen und als Podcaster rauszubringen. Eine neue Folge gibt's.
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0: Diese neueste Folge handelt von Michael Sturm und vom Verein Lebensborn. Das war ein SS-Programm in der nationalsozialistischen Diktatur mit dem Ziel, mehr arische Kinder zu bekommen. Also unverheiratete Schwangere, die wurden heimlich in Heimen untergebracht, die Kinder geboren und dann zur Adoption an SS-Familien weitergegeben. Und wenn Kinder in besetzten Ländern arisch aussahen, wurden sie ihren Familien weggenommen und kamen ebenfalls bis zur Adoption in Lebensborn-Heime. Sein Leben lang wusste Michael Sturm nicht, dass auch er so ein Lebensborn-Kind war, seine ersten Jahre in einem Heim verbracht eigentlich ist er damals auch zur Adoption freigegeben worden, obwohl er nach dem Zweiten Weltkrieg in seiner leiblichen Oma und später auch zu seiner Mutter dann zurückgefunden hat, die ihm all das aber verheimlichten, weil sie selbst zum Lebensborn-System gehörten. Hier ein Ausschnitt aus dem Podcast von Matti Geier.
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2: Ich bin am 17.12.1941 in Bad Polzin geboren. Ich habe bis 1948 keine Erinnerung an meine Mutter, was an für sich in dem Alter unverständlich ist.
3: Ja. Und das haben Sie aber Ihr Leben lang erstmal nicht hinterfragt und nicht komisch gefunden, oder?
2: Ja, es wurde dann kitzlig, die ganze Angelegenheit, als ich das erste Mal heiratete. Dort war natürlich die Geburtsurkunde verlangt und ich hatte keine Geburtsurkunde. Sie mögen doch bitte mal nachschauen, ob in den Registern etwas über meine Geburt in Polzin zu finden ist. Null. Erst im Jahr 2010 habe ich dann die Bürgermeisterin von Polzin angemorst übers Internet und dann kam das große Erwachen. Es gab hier ein von der SS betriebenes Mütterhaus Lebensborn. Ich hatte bis dahin keine Ahnung, was Lebensborn ist und hatte den Begriff auch nie gehört.
3: Okay.
2: Meine Mutter war offensichtlich bis 1945 in der Hauptverwaltung in München vom Lebensborn.
3: Also hatte sie auch was mit den Raubkindern zu tun wahrscheinlich.
2: Ja. Und dann erklärt das auch mein fehlendes Wissen und meinen Eindruck über meine Mutter bis 1947, 48. Offensichtlich war meine Mutter dann als Zeugin interniert im Nachfolgeprozess.
3: Deswegen waren Sie bei Ihrer Oma.
2: Zum Lebensmann. Und ich habe manchmal am Computer gesessen und gesagt, Mensch, ob das richtig ist, was du jetzt hier machst.
3: Ja.
2: Aber wie gesagt, meine Familie hat da zugestanden und steht bis heute dazu, dass es um Aufklärung geht, um letztendlich ja Verbrechen geht, derer sich meine Mutter schuldig gemacht hat.
3: Also Ihre Mutter, kann ich nochmal nur als Nachfrage, die wird sie in den ersten Jahren auch nicht oft gesehen haben. Die war dann nur ab und zu mal da.
2: Ja.
3: Ja, okay.
2: Überhaupt nicht.
3: Oder gar überhaupt nicht.
0: Es wurde im Gespräch sogar noch verrückter, denn auch, dass sein leiblicher Vater ein Kriegsverbrecher war, hat Michael erst vor ein paar Jahren herausgefunden. 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Außergewöhnliche Biografien hört ihr überall ab sofort, wo es Podcasts gibt.

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2: 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Das Motto: Erinnern, Begegnen und Mitmachen. 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Juni, beim Tag der offenen Tür von 10 bis 19 Uhr im Dokumentationszentrum Flucht, Vertreibung, Versöhnung, das findet ihr am Anhalter Bahnhof. Der Eintritt ist natürlich frei, wir wünschen einen schönen Tag.

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0: Was hat er da gesungen? Time flies.
1: Time flies. Ja, when you have a good time.
0: Finde ich gut in meinem Fall, dass die Zeit hier fliegt, denn ich bin hier gerade mit meinem Flug am Ende und kann sagen, ich habe einen schönen Nachmittag gehabt.
1: Ja, wunderbar. Und deswegen verfliegt auch die Zeit doch hier wie am Schnürchen. Ja, und dann komme ich ja hier gleich ans Mikrofon, darf dich ablösen mit der schönen Abendsendung. Und ich habe wieder so schöne Sachen gefunden, Matti. Also ich wühle mich ja immer durch Tracks durch, schaue, welche Partys stattfinden. Und jetzt am Samstag kommt nämlich das Down Record Label in den Garten. Kennst du die?
0: Down?
1: Down, ja genau.
0: Down Syndrom, nein.
1: Nee, Down Tempo.
0: Ah, okay.
1: Ja, genau. Also, also Down Tempo wird dort den ganzen Samstag laufen und ich bin ja großer Down Tempo Fan. Und da gibt es ja aber wirklich eine sehr große Bandbreite. Also manchmal richtig schön treibend, manchmal wirklich so, dass man denkt, okay, man schläft fast schon ein, manchmal auch sehr verträumt. Und das Down Record Label ist wirklich so für mich eins der Labels, wo ich weiß, dass was bei denen rauskommt, das kann ich mir eigentlich immer anhören. Und die sind eben Samstag im Garten und ich spreche später in meiner Sendung noch so ein bisschen darüber, wer da alles an den Decks steht. Und zum Beispiel ist auch Laska dabei, auf die bin ich gerade gestoßen. Und ich sag dir, der Sound, der würde dir auch sehr gut gefallen. Die ist auch bei der Nation übrigens, da gehst du doch auch gerne mal hin.
0: Oh ja, genau, dann werde ich mir gleich bei der Sendung anhören. Der Garten. Da will ich ja immer rein, aber es ist immer schnell ausverkauft. Hast du da noch Gästelistenplätze oder irgendwie sowas
1: leider
0: am Start?
1: Nee, da gerade nicht. Nee. Das ist wirklich immer schnell ausverkauft.
0: Heute Abend
1: man muss einfach früh Tickets hinkommen, holen. Weil es gibt immer noch ein paar Tickets an der Tür. Also wenn man früh da ist, hat man eigentlich gute Chancen. Aber ja, der Garten, der ist halt auch nicht so groß, ne? Das ist ja wirklich klein, familiär. Eigentlich die besten Clubs.
0: Also, das und noch viele mehr Tipps gleich mit Jola Jordans beim elektronischen Abend, aber ich entführe uns jetzt auch nochmal in andere Sphäre, nämlich nach Anatolien. Und da stehen sie auf einem Berg mit langen, wehenden Klamotten und spielen mir ein bisschen Psychedelic Turk Rock. Altin Gün, euch einen schönen Abend. Dir auch, Jola.
1: Dankeschön, Matti.
0: Na, wir sind mal in den Moves, ha?
1: Wunderbar.
0: Ah, guck mal.
1: Fühle ich mich direkt nach Anatolien versetzt.
0: Ich glaube, ich bleib noch bei deiner Sendung dabei.
1: Ja, unbedingt.

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2: Mit Ralf Gulke. Bundeskanzler Merz hat sich zufrieden über den G7-Gipfel im französischen Evian geäußert. Vor allem beim Thema Ukraine habe es mehr Einigkeit als früher gegeben.
3: Das war ein hartes Stück Arbeit, aber es hat sich gelohnt, denn es ist das erste Mal überhaupt seit dem Amtsantritt von Präsident Trump, dass wir bei einem G7-Gipfel eine gemeinsame Erklärung abgeben und eine gemeinsame Sprache finden zu den großen außen- und sicherheitspolitischen Fragen unserer Zeit.
2: Der Druck auf Russland soll erhöht werden. Auch beim Thema Iran habe es Fortschritte gegeben, so Merz weiter. Die Erschießung des russischen Künstlers Semjon Skripetski in Polen war nach den Worten von Premier Tusk aller Wahrscheinlichkeit nach ein politischer Mord. Sollte Russland ihnen Auftrag gegeben haben, wäre das eine sehr ernste Angelegenheit mit internationaler Dimension. Skripetski war gestern im Osten Polens auf offener Straße erschossen worden. Er war unter anderem für provokante Karikaturen bekannt, auch von Kremlchef Putin. Das Europaparlament hat gelockerte Regeln für die Gentechnik beschlossen. Die Abgeordneten stimmten in Straßburg dafür, dass Produkte aus bestimmten gentechnisch veränderten Pflanzen im Supermarkt künftig keine Kennzeichen mehr tragen müssen. Aufwendige Umweltprüfungen vor der Zulassung sollen wegfallen. Die Regeln betreffen sogenannte neue genomische Techniken. Dabei wird zum Beispiel eine sogenannte Genschere eingesetzt. Ziel sind Pflanzen, die mit Hitze besser zurechtkommen und weniger Dünger brauchen. Berlin bekommt eine neue Chefanklägerin. Die Nachfolge von Generalstaatsanwältin Koppers, die Ende des Jahres in Pension geht, ist geklärt. Ab dem 1. Dezember übernimmt die aktuelle Bundesanwältin Claudia Gorff den Posten. Sie arbeitet seit mehr als 20 Jahren bei der Bundesanwaltschaft und hat sich dort viel mit islamistischem Terrorismus beschäftigt. Unter anderem war sie an der Aufarbeitung des Terroranschlags auf dem Berliner Breitscheidplatz beteiligt. Soweit das Neueste aus der Flux FM Nachrichtenredaktion. Das Wetter. Heute freundlich trocken bei Werten bis 24 Grad. Morgen wird's dann sommerlich. Zum Start noch ein paar Wolken, später viel Sonne und Temperaturen bis 29 Grad.
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4: Es ist Mittwochabend, ihr hört Flux FM. Mein Name ist Jola Jordans. Ihr seid hier beim elektronischen Abend, der ja jeden Tag ab 18 Uhr losgeht. Und wir sprechen hier ja einerseits über Veranstaltungen, aber auch über neue Releases und über alles, was gerade so in der Club- und elektronischen Musikwelt passiert. Deswegen, wenn euch das interessiert oder ihr einfach nur Lust habt auf ein paar gute Tracks, dann bleibt gerne dran. Jetzt gibt's erstmal Musik von Pat.

Mittwochabend auf Flux FM. Die Hälfte der Woche, die habt ihr geschafft. Morgen nur noch arbeiten und dann noch einen Tag. Dann ist auch schon wieder Wochenende. Wir freuen uns aber jetzt einfach schon mal, dass Feierabend ist und dafür habe ich den passenden Soundtrack. Richtig schöner, gute Laune Italo-Pop beziehungsweise Italo-Disco mit so ein bisschen Retro-Vibes angemutet an diese 80er Jahre Italo-Hits. Kommt die Musik nämlich von den Gigi Girls. Die sind nämlich auch ganz bald bei uns in Berlin und beim Bergfest dabei. Am 2. September, da spielen sie unten im Fluxbau. Komplett für Umme, kommt da rein. Ihr könnt natürlich ein paar Euro für die Band dalassen und spenden. Aber immer im Sommer, jeden Mittwoch ab 18 Uhr öffnen ja im Fluxbau die Türen. Und es spielen wirklich tolle Bands aus allen möglichen Genres. Und am 2. September, da sind eben die Gigi Girls dann dort am Start. Dina Summer, die werden auch noch mit dann oben auf der Bühne stehen. Ja, und wer die Gigi Girls noch gar nicht kennt, ich habe jetzt mal meinen Lieblingstrack rausgesucht aus ihrem Album The Greatest Hits. Das kam vor ein paar Monaten raus und es ist einfach so, finde ich, der perfekte Sommer-Soundtrack.

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klasse Remix von Notre Dame, The Future auf Lux FM am Mittwochabend. Ihr könnt euch schon mal freuen, es gibt bald ein neues Album und zwar im September. Da kommt die neue, heiß erwartete Platte von Bonobo. Er ist Produzent, er ist DJ, er kommt aus Großbritannien, hat schon einige tolle Alben und Releases rausgebracht, hat einen verträumt bis treibenden Sound, elektronisch meistens, aber doch auch immer wieder mit vielen Synthesizern arbeitet er, mit vielen experimentellen Elementen, die er mit einbaut. Ich bin ganz, ganz großer Bonobo-Fan und kann mich wirklich in seine Musik reinlegen. Ist so perfekt, finde ich, auch für einen Feierabend, deswegen passt die auch hier ganz gut rein. Ich war vor Jahren mal auf einem Konzert in Köln, boah, das ist aber auch wirklich ewig her. Es war grandios, man hat wirklich gesehen, welche Leidenschaft er in seine Musik steckt. Umso schöner, dass eben nach einigen Jahren von seinem gefeierten Album Fragments kommt jetzt am 11. September nämlich sein neues Album Distance in Static. Es kommt über Ninja Tune raus und es gibt auch schon eine erste Single, die auch mal wieder ganz nach Bonobo klingt. Und die wurde sogar schon ab und an mal in einem DJ-Set von ihm gespielt. Vielleicht kennt ihr sie schon. Bonobo

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Modelman, True Feelings for You auf Flux FM. Es gibt einen Produzenten und DJ, der kommt aus dem Norden und genau das hat er auch in seinem Namen direkt mal mit eingebracht. Holly North, der hat gerade eine neue Platte rausgebracht. Seine neue EP heißt Can't Find What's Gone. Ist wieder ganz im Holly North Stil, das heißt, es sind sehr, sehr tolle elektronische Tracks dabei, die mal ein bisschen verträumt sind, eben immer mit seiner tollen Stimme. Ich bin ganz, ganz großer Fan von seinen Produktionen. Wir haben hier auch in letzter Zeit schon eine Single davon besonders oft gespielt, denn ich muss sagen, es ist auch mein Favorit auf der EP. Chase Whatever heißt sie. Hören wir gleich auch nochmal. Und wer Holly North gerne mal an den Decks bzw. bei einem Live-Set sehen will, der hat auch bald die Möglichkeit dazu. Einerseits im Sisyphos, der legendäre Berliner Club. Dort spielt er nämlich am Samstag, 4. Juli abends. Da könnt ihr ihn sehen. Oder aber ihr geht zum Zwischenraum-Festival. Das findet in MacPom statt vom 24. bis 26. Juli. Also ist auch noch ein bisschen hin, aber da wird Holly North auch mit am Start sein. Wenn ihr dabei sein wollt, könnt ihr mir auch schreiben an derabend@fluxfm.de, denn ich verlose noch Gästelistenplätze. Jetzt aber erstmal Holly North, der eben auch aus MacPom kommt und deswegen auch bei dem Festival dabei ist, mit Chase Whatever. 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
1: Um 7. Im Studio Gisa Weber, schönen guten Abend. Die G7-Staaten sind sich nach ihrem Gipfel in Evian einig wie selten, vor allem was die Unterstützung der Ukraine angeht. Laut Kanzler Merz gibt es zum ersten Mal, seitdem Donald Trump US-Präsident ist, eine gemeinsame Erklärung nach einem G7-Gipfel. Man sei sich einig, den Druck auf Russland zu erhöhen. Entsprechend positiv fällt Merz' Fazit nach dem Gipfel aus.
2: Hier in Evian hat sich unsere gemeinsame Hartnäckigkeit ausgezahlt. Keine Frage, es bleibt ein weiter schwieriger Weg zum Frieden, aber wir sind einen Schritt weitergekommen im Iran und auch in der Ukraine.
1: Die Innenminister der Länder wollen offenbar die Sozialleistungen für Menschen aus anderen EU-Staaten kürzen. Das ist eins der Themen bei der heute startenden Innenministerkonferenz. Anne Brauer.
3: Laut Bild diskutieren die Innenminister, ob EU-Ausländer künftig schwerer an Bürgergeld kommen sollen. So wollen die Minister verhindern, dass etwa Südosteuropäer nach wenigen Monaten Arbeit in Deutschland schon Anspruch haben. Außerdem geht es um den Kampf gegen Sozialleistungsbetrug. Da soll künftig KI helfen, Betrügern schneller auf die Spur zu kommen. Ein weiteres großes Thema ist der Zivilschutz, also wie wir auf alle möglichen Krisen vorbereitet sind. Da muss mehr Tempo gemacht werden, so Hamburgs Innensenator Grote im Redaktionsnetzwerk Deutschland.
1: Angriffe, Bedrohungen, Sachbeschädigungen. In Deutschland gibt es weiter viele antisemitische Vorfälle. Gut 8.700 haben Meldestellen letztes Jahr registriert. Ähnlich viele wie im Jahr davor. Zwei Drittel davon haben einen Israel-Bezug. Aber auch Fälle mit rechtsextremen Hintergrund nehmen zu, heißt es. Norwegens Kronprinzessin Mette-Marit hat eine Spenderlunge bekommen. Die Operation ist laut Königshaus erfolgreich verlaufen. Die 52-Jährige leidet seit 2018 an einer unheilbaren Lungenkrankheit. Sie muss noch mehrere Wochen im Krankenhaus bleiben. Endloses Scrollen auf TikTok und Co. sorgt für mehr Stress, Ängste und Depressionen. Das zeigt eine Studie der Uni Bayreuth. Wer täglich mehr als 4 Stunden Kurzvideos schaut, ist außerdem tendenziell unaufmerksamer und impulsiver, heißt es. Fußball-Bundesligist RB Leipzig trennt sich von Trainer Ole Werner. Das hat der Club jetzt mitgeteilt. Zuvor hatte es Berichte über einen Streit zwischen ihm und Red Bull-Fußball-Boss Jürgen Klopp gegeben. Werner hatte die Leipziger zuletzt zurück in die Champions League geführt. Sein Nachfolger steht noch nicht fest.
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1: Kurz nach 7 auf Flux FM, Mittwochabend. Einen wunderschönen Feierabend wünsche ich euch. Mein Name ist Jula Jordans. Ich erzähle euch gleich ein bisschen was so in den nächsten Wochen hier in Berlin ansteht an Partys. Auch an diesem Wochenende, da gibt's nämlich im Garten ganz, ganz tolles Programm und es gibt noch einige Open Airs, über die wir sprechen müssen. Bei dem guten Wetter, was ansteht, ist das ja genau das Richtige, da am besten draußen zu tanzen und nicht in einem stickigen Club. Außerdem geht's noch um eine neue Band, die ich entdeckt habe, Frost Children. Die machen super crazy Musik, da hören wir nachher auch noch einen Track von. Und wie immer gibt's neue Releases. Alles das hier in den nächsten Stunden. Jetzt aber erstmal Musik von Sinéad und Laguna.

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Musik auf Flux FM von Tiger aus Kanada mit Ecstasy Surrounds Me. Produzent, DJ ist er und wirklich eine Ikone in der elektronischen Musikwelt. Gleich gibt's richtig schön Downtempo von Lashka. Sie hat nämlich zusammen mit Mimikry einen Track produziert, der hat mich direkt abgeholt und ich habe mich total gefreut zu sehen, dass Lashka am Wochenende in Berlin ist und zwar im Garten spielt. Am Samstag von 14 bis 22 Uhr läuft nämlich die Party vom Down Records Label. Und dann wird 10-Jähriges gefeiert, natürlich auch mit den Leuten, die auf dem Label schon released haben. Da ist eben Lashka dabei und Mimikry, aber zum Beispiel auch noch Rakete und viele, viele mehr. Vom Sound wird es eben richtig schön deep, downtempo-mäßig, düster, aber auch treibend, manchmal auch ein bisschen verspult, verspielt. Down macht auf jeden Fall ganz, ganz tolle Releases, hauen sie regelmäßig raus und hat ganz, ganz tolle Acts, die sie eben bei sich mit im Label aufnehmen. Wer das Label nicht kennt, der sollte sich das auf jeden Fall mal angucken. Samstag 14 bis 22 Uhr. Alle Infos gibt's auf Resident Advisor. Einfach mal gucken von dem Garten. Also Garten mit GART.N. So heißt die Location. Ist da hinten an der Rummelsburger Bucht. Für euch jetzt aber erstmal Lashka und Mimikry mit Nur noch hier.

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Read Through Migration mit Half-Fried auf Flux FM am Mittwochabend. Schön, dass ihr dabei seid bei der elektronischen Abendsendung. Es gibt gleich einen neuen Track, über den wir sprechen müssen. Gefällt mir sehr, sehr gut. Aber vorab wollte ich euch noch informieren, dass es ein neues Fotobuch über die elektronische Musikwelt gibt. Es heißt Berlin Night Afterglow, ist von Chris Nolte-Kuhlmann rausgekommen. Ein ganz, ganz renommierter Fotograf, der unter anderem schon mit Timothée Chalamet und Gisèle Bündchen zusammengearbeitet hat und eben in seinem neuen Buch vor allem sich der Porträtfotografie mit Personen aus der Clubwelt befasst. So kann man es jetzt mal grob umschreiben. Es ist immer schwierig, Bilder jetzt hier so im Radio zu erklären. Ihr guckt am besten einfach sonst nochmal online nach oder kauft euch das Buch. Kostet zwar 58 Euro, aber für alle, die Fotofans sind, die Porträtfotografie mögen oder die einfach wirklich ein sehr, sehr authentisches Bild der Berliner Clubkultur bekommen wollen, für die ist das Buch auf jeden Fall was. Es sind so spannende Porträts dabei. Ein paar davon sieht man eben auch schon vorab online, aber auch nicht alle. Das heißt, für alle Clubfans ist da bestimmt auch noch was dabei, wenn man sich das holt. Und sonst könnt ihr euch natürlich auch einfach mal die Fotos schon anschauen, die schon darüber veröffentlicht wurden. Er hat sich vor allem eben bemüht, ein sehr authentisches und direktes Bild der Clubkultur zu zeichnen, was nicht jetzt besonders aufgehübscht ist. Mit dabei sind DJs, Clubgänger, KünstlerInnen, Türsteherinnen und ganz viele Akteurinnen des Nachtlebens. Mehr dazu gibt's online zum Nachgucken. Aber jetzt gibt's von mir erstmal Musik. Passend zur Clubkultur auch. Und zwar ein neuer Track. Kommt von ganz, ganz vielen tollen Produzenten. Emmanuel Satie ist dabei, Sean Darren, Maga und viele mehr.

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Endlessly auf Flux FM an diesem Mittwochabend. Wer diese Woche überlegt hat, bei dem guten Wetter, was jetzt ja auch vor allem am Wochenende ansteht, was man so Schönes machen kann. Es gibt unterschiedlichste Open Airs, die natürlich jetzt auch im Sommer wieder zugänglich sind und eben auch mit einem tollen Musikprogramm warten. Da gehört zum Beispiel dazu, dass die Renate ihren Garten jetzt auch immer wieder aufhat. Das heißt, da könnt ihr wirklich jeden Tag vorbeischauen und eben Open Air im Garten draußen sitzen, auch unter der Woche, aber auch am Wochenende. Vor allem das Schöne ist, dass der Eintritt dort frei ist. Und wenn ihr früh kommt, dann eben auch bei einer Party in der Renate, dann spart ihr euch das teure Eintrittsgeld. Auch im About Blank, da gibt's den Sektgarten. Ist auch ein tolles Open-Air-Konzept. Da könnt ihr auch online mal schauen. Die haben auch immer Programm, tolle DJs, die dort am Start sind. Auch manchmal Lesungen, Bands. Viel, viele tolle Sachen, die ihr dort erleben könnt. Und dann gibt's natürlich auch Open-Air-Clubs wie Sisyphos, Else, Heide und viele mehr. Da wisst ihr ja die üblichen Seiten, wo ihr das Programm sehen könnt. Für alle, die jetzt auch ein bisschen Sommerstimmung wollen, habe ich jetzt auch noch einen Track von Mowgli und Moon Rouge. Der ist nämlich gerade neu rausgekommen. Klasse Kollaboration mit That's Life.

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Mermaid von Masuma auf Flux FM, Mittwochabend ist es. Ich bin vor ein paar Tagen auf ein unglaublich crazy Produzentenduo gestoßen. Frost Children heißen sie, ist tatsächlich ein Geschwisterpaar. Sie kommen aus den USA und zwar aus New York, beziehungsweise eigentlich aus St. Louis in Missouri, aber leben eben mittlerweile in New York. Da passen sie auch gut hin, denn sie sind unglaublich exzentrisch, unglaublich crazy, machen super abgefahrene Musik und sie kommen jetzt an diesem Wochenende nach Berlin. Frost Children spielen nämlich bei der Live from Margins Party. Die findet am Samstag statt im District, das ist die ehemalige Anomalie. Hinten an der Storkower Straße. 23 Uhr geht's los bis 6 Uhr morgens und es haben sich eben Life from Earth und Eastern Margins zusammengetan. Beides Labels und Kollektive, die man kennt für ihren energiegeladenen, transartigen Hyper-Pop Miami Bass Sound. Also verschiedenste Genres werden bei ihnen vereint. Und genau dafür steht eben auch Frost Children. Vom Sound würde ich sagen, machen sie irgendwas zwischen Hyper-Pop, Trance, Punk, Metal. Und manchmal kann es auch richtig, richtig schranzig werden. Ich habe mal einen Track für euch rausgesucht. Der ist super harmlos für Frost Children. Denn eigentlich machen sie wirklich viel zu abgefahrenen Kram, der jetzt hier vielleicht auch ein bisschen doll wäre. Aber wer sie mal live an den Decks sehen will, der sollte unbedingt am Wochenende ins District gehen. Samstag könnte sie da sehen. Jetzt aber erstmal

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2: Kurz nach 8 auf Flux FM. Mein Name ist Julia Jordans. Eine Stunde bin ich noch für euch hier am Start und habe noch ein paar schöne Themen, die ich mit euch besprechen will. Es geht um neue Alben, es geht um eine Spezialsendung, die wir in nächster Zeit haben und um eine Party vom Wochenende. Alles jetzt in der nächsten Stunde. Vorher gibt's aber erstmal Musik von Blank & Jones mit Nocturne.

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der Track mit dem Titel, den ihr euch vielleicht schon fast denkt, Journey to the Stars auf Lux FM. In Berlin, da finden ja im Sommer immer ganz besondere Events statt, eben auch Open Air. Da gehört auf jeden Fall die Reihe Berlin Beats vom Hamburger Bahnhof zu. Das Museum hat nämlich reichlich Platz in seinem wunderschönen Innenhof bzw. Garten. Und dort gibt's eben auch im letzten Jahr und vorletzten Jahr gab's immer wieder die Reihe Berlin Beats. Das heißt, jede Woche kommen komplett kostenlos DJs dorthin, die sonst eigentlich für 30, 40 Euro in Clubs auf der ganzen Welt spielen. Sehr, sehr hochkarätiges Line-up ist auch in diesem Jahr wieder geplant. Zum Beispiel dabei sind Ben Clock oder auch Alan Alien. Beides Größen, die man vor allem hier in der Berliner Szene kennt. Ja, und Alan Alien, die ist ja einerseits Chef von B-Pitch Control, hat unzählige EPs, Kollaborationen, Remakes rausgebracht, hat auch schon 10 Alben veröffentlicht und jetzt kommt eben auch ihr neues Album im Juli. New Life heißt es. Einige der Tracks, die auf dem neuen Album drauf sind, die wird sie bestimmt auch am Hamburger Bahnhof dann präsentieren. Wenn sie am 25.06., ist nicht mehr lange hin, von 19 bis 22 Uhr komplett kostenlos dort 3 Stunden für euch ein Set spielen wird. Also merkt euch Donnerstag, 25.06., 19 bis 22 Uhr, Alan Alien an den Decks im Hamburger Bahnhof. Ja, und Alan Alien, die kommt auch in den nächsten Tagen vorbei. Das Interview, das werdet ihr dann hier bei Flux hören oder sonst auf unserer Webseite. Für euch aber erstmal, um euch einen neuen Eindruck zu machen, wie ihr Album klingt, Alan Alien mit ihrem aktuellsten Track, Steh auf.

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0: Ein Sound, bei dem ich auch direkt an entfernte Welten denke, von Seba Campos und Tashino mit Rub It Up Dance Anthem auf Flux FM. 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
0: Ja, und jetzt nehme ich euch auch direkt mit in ein anderes Land, und zwar in die Türkei, denn der Produzent und DJ Omeria, der hat vor ein paar Wochen einen neuen Track rausgebracht. Für euch

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treibender Sound von der wunderbaren Joplin auf Flux FM mit Disco-Nap. Ja, und ein Disco-Nap, den macht man ja eigentlich, wenn man eben am Wochenende in die Disco geht, kurz vorher noch mal ein bisschen schlafen, ein bisschen Energie tanken, um dann die ganze Nacht durchzufeiern. Ihr könnt jetzt aber auch einfach unter der Woche von Dienstag bis Freitag, wenn ihr Lust habt, in eine Disco gehen in Berlin, und zwar ins About Blank. Denn dort hat jetzt im Sommer wieder der Sektgarten auf. Von Mai an bis September läuft dort eben noch an ausgewählten Tagen, beziehungsweise eigentlich immer von Dienstag bis Freitag. Nur diese Woche zum Beispiel am Donnerstag ist dann geschlossen. Aber eigentlich haben sie wirklich dann Dienstag, Mittwoch, Donnerstag, Freitag, Samstag auf, haben Programm, haben DJs, haben Bands, haben Lesungen, haben tolle, tolle Sachen für euch vorbereitet. Das Schöne ist, unter der Woche ist der Eintritt auch frei. Ihr könnt aber ein bisschen was an Spende dalassen, um den Club zu unterstützen. Ja, und auch an diesem Wochenende gibt's wieder tolles Programm dort. Und auch nächste Woche stehen wieder ein paar schöne Sachen dort an. Alle Infos gibt's auf aboutblank.li/sektgarten. Und musikalisch geht's da auch wirklich genremäßig in alle Richtungen. Ein schönes Genre, das habe ich jetzt auch für euch mit einem neuen Track. Der kommt von Misha und Ajna, Bonnie.

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Charlotte Plank und Junk Franco mit Peaches auf Flux FM an diesem Mittwoch. Es sind ja jetzt nur noch 2 Tage, dann steht das Wochenende wieder an. Ihr macht euch ja vielleicht schon Gedanken, was man Schönes machen kann. Im Sektgarten im About Blank, über den ich eben ja schon ganz kurz gesprochen habe, wo ja regelmäßig tolle Veranstaltungen jetzt im Sommer stattfinden, unter der Woche und am Wochenende. Da gibt's am Freitag besonderes Programm von der letzten Wiese. Die machen ja eigentlich Festivals, aber am Freitag geht's um 17 Uhr im About Blank los mit ihrem speziellen Tag im Sektgarten. Es gibt Workshops, es gibt einen Vinylflohmarkt, ihr könnt dort basteln, es gibt natürlich DJ-Sets, es gibt Musik, es gibt auch Bands, die dort spielen. Und danach geht's drinnen weiter mit der Party Pudding von Letzte Wiese ab 23 Uhr. Sind dann zum Beispiel Hansen und Gretel, Kluntje oder auch DJ Emerson am Start. Vom Sound wird's tech-housig, auch ein bisschen Italo-Disco ist dabei. DJ Emerson macht ein bisschen härteren Techno-Sound, also ist auch für jeden Geschmack was dabei. Wenn ihr euch das ganze Line-Up angucken wollt auf Resident Advisor, da findet ihr mehr Infos. Und im Presale kriegt ihr schon für 15 Euro die Tickets. Das heißt, es lohnt sich auf jeden Fall vorher zuzuschlagen. Aber sonst könnt ihr natürlich auch ab 17 Uhr einfach zum About Blank am Ostkreuz gehen und dann einen wunderschönen Tag in dem Club dort verbringen. Für euch jetzt ein bisschen härterer Sound von DJ Emerson, um euch schon mal drauf einzustimmen, wie es dort am Wochenende klingen wird. Mit Fat Load.

DJ Emerson auf Flux FM mit Fat Load für euch. Als kleiner Vorgeschmack fürs About Blank. Am Freitag ab 23 Uhr geht's da los mit der letzten Wiese-Party. Oder ihr schaut vorher schon ab 17 Uhr im Sektgarten vorbei. Für mich ist jetzt die Zeit, sich zu verabschieden, denn ich gehe in meinen Feierabend. Bin aber die ganze Woche, ja ab 18 Uhr, hier am Start mit elektronischer Musik. Wir verlosen auch morgen wieder ein paar Gästelistenplätze für Partys und Festivals. Außerdem gibt's neue Releases und noch viel, viel mehr. Da überlege ich mir noch ein paar schöne Sachen für euch. Also hört morgen gerne wieder rein, ab 18 Uhr. Mein Name ist Yola Jordans. Bis dahin, macht euch einen schönen Abend. Und jetzt gibt's noch einen tollen Track. Der kommt von Junior Simba und Swimming Paul. Hopp.

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